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1: Ich bin Katrin Müller. Der weiter eskalierende Konflikt im Nahen Osten setzt den weltgrößten Ölexporteur Saudi-Arabien massiv unter Druck. Nach der iranischen Blockade der Straße von Hormuz und der zunehmenden Bedrohung einer Meerenge durch die Houthi-Miliz im Jemen muss das Königreich nach Drohnenangriffen auch noch eine wichtige Pipeline abschalten. Das drosselt die saudischen Exporte und könnte den Ölpreis und damit die Benzinpreise auch in Deutschland noch weiter ansteigen lassen. Nach dem AfD-Wahlsieg in Sachsen-Anhalt sind zehntausende Menschen in vielen Städten des Landes auf die Straße gegangen, um ein Zeichen gegen Ausgrenzung zu setzen. Auf Plakaten mit Sprechchören und klaren Worten forderten die Teilnehmer der Demos mehr gesellschaftlichen Zusammenhalt und eine Überprüfung der AfD.
2: Kein Schritt zurück gegen die AfD und rechte Hetze, hieß es etwa in Düsseldorf. Unter dem Motto Freiheit muss verteidigt werden, wurde in Hamburg zum Handeln aufgerufen. Kondome werden besser geprüft als rechte Verdachtsfälle, stand auf den Plakaten in Schwerin zu lesen. Berlin, Leipzig, Mainz, München, überall reihten sich Tausende in die Protestzüge ein. Von Familien beim Samstagsausflug über die Omas gegen rechts bis hin zu Gewerkschaftsmitgliedern. Hintergrund der Proteste ist der Wahlsieg der AfD am letzten Wochenende. Die Partei hatte die absolute Mehrheit in Sachsen-Anhalt nur knapp verfehlt. Tanja Wagner, Nachrichtenredaktion.
1: Deutschlandweit öffnen heute wieder historische Gebäude für einen Besuch und das in der Regel kostenlos. Am Tag des offenen Denkmals sollen auch Menschen für eine Besichtigung angelockt werden, die sonst eher andere Ausflüge machen.
3: Welches Denkmal bietet sich bei mir um die Ecke für einen Besuch an? Das kann jeder online unter tagdesoffenendenkmals.de nachschauen. Es gibt auch eine App. Deutschlandweit machen 6500 Denkmäler mit. Manche sind sonst nicht für die Öffentlichkeit zugänglich. Finn Wiens, Nachrichtenredaktion.
1: Zum Fußball. In der Bundesliga haben sich Köln und Werder Bremen mit einem 1:1 Unentschieden getrennt. Davor hatte sich Freiburg nach einem 5:0 gegen Mönchengladbach an die Tabellenspitze gesetzt. Außerdem spielten Dortmund Paderborn 3:0, Hoffenheim Stuttgart 2:1, Augsburg Leverkusen 2:2 und Mainz Eintracht Frankfurt 1:3.
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4: Uns liegen derzeit keine Meldungen vor. Alle aktuellen Staus und Blitzer findet ihr jederzeit auf antenne1.de oder ganz bequem in unserer Antenne 1 App.
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1: Ich bin Katrin Müller. Die ständigen Probleme bei der Bahn und der Verkehrsinfrastruktur sieht Bundesverkehrsminister Bilger als einen Faktor für die allgemeine Unzufriedenheit im Land. Er will nun zumindest die abgeschaffte Familienreservierung wieder einführen, wie er den Zeitungen der Funke Mediengruppe sagte. Die Bahn hatte die vor gut einem Jahr abgeschafft. Bis dahin konnten Familien für 10,40 Euro bis zu 5 Sitzplätze gemeinsam reservieren. Seitdem muss für jeden Platz einzeln bezahlt werden. Kanzler Friedrich Merz verliert den Rückhalt in der Gesellschaft. Nach einer aktuellen Umfrage im Auftrag der Bild halten ihn 78% der Befragten für falsch auf dem Posten. Gerade mal noch jeder Siebte hält zu ihm.
2: Es geht weiter bergab für Kanzler Merz. Vor einem Jahr war immerhin noch fast ein Drittel der Befragten mit seiner Arbeit zufrieden. Glaubt man den Umfragen heute, hat er es sich inzwischen sogar bei 58% der Anhänger von CDU und CSU verscherzt. Auch Vizekanzler Klingbeil kommt bei den Menschen nicht mehr sonderlich gut an. Rund die Hälfte der Befragten findet nicht, dass er an die Spitze der SPD gehört. Auch lehnen viele Menschen die Brandmauer zur AfD ab. Fast jeder Zweite hält sie einfach nicht mehr für zeitgemäß. Tanja Wagner, Nachrichtenredaktion.
1: US-Präsident Donald Trump hat bei seinem Besuch in Irland für große Aufregung gesorgt. Er wolle sehr gerne eine Wiedervereinigung von Irland und Nordirland sehen, sagte Trump nach einem Treffen mit dem irischen Regierungschef in Dublin. Irgendwann werde das ohnehin passieren, meinte Trump.
3: Eine Wiedervereinigung wäre ein großer Erfolg, auf den alle stolz sein könnten, sagte Trump. Die Teilung der irischen Insel besteht seit mehr als 100 Jahren und war über Jahrzehnte Auslöser blutiger Konflikte. Während Irland eine unabhängige Republik wurde, blieb Nordirland Teil des Vereinigten Königreichs. Das Karfreitagsabkommen regelt, unter welchen Voraussetzungen über eine Vereinigung abgestimmt werden kann. Die britische Regierung verwies darauf, dass dafür ein klarer Konsens nötig sei. Aus London, Philipp Detlefs.
1: Zum Fußball. Köln hat einen Heimsieg gegen Werder Bremen aus der Hand gegeben. Die Mannschaft kam nach einer frühen Führung am Ende nicht über ein 1:1 hinaus. Zuvor hatte sich Freiburg nach einem 5:0 gegen Mönchengladbach an die Tabellenspitze gesetzt. Außerdem spielten Dortmund Paderborn 3:0, Hoffenheim Stuttgart 2:1, Augsburg Leverkusen 2:2 und Mainz Eintracht Frankfurt 1:3.
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4: Uns liegen derzeit keine Meldungen vor. Alle aktuellen Staus und Blitzer findet ihr jederzeit auf antenne1.de oder ganz bequem in unserer Antenne 1 App.
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1: Ich bin Katrin Müller. Die ständigen Probleme bei der Bahn und der Verkehrsinfrastruktur sieht Bundesverkehrsminister Bilger als einen Faktor für die allgemeine Unzufriedenheit im Land. Er will nun zumindest die abgeschaffte Familienreservierung wieder einführen, wie er den Zeitungen der Funke Mediengruppe sagte. Die Bahn hatte die vor gut einem Jahr abgeschafft. Bis dahin konnten Familien für 10,40 Euro bis zu 5 Sitzplätze gemeinsam reservieren. Seitdem muss für jeden Platz einzeln bezahlt werden. Der Wahlsieg der AfD in Sachsen-Anhalt hallt bundesweit nach. Zehntausende Menschen sind in vielen Städten des Landes auf die Straße gegangen, um ein Zeichen gegen Ausgrenzung zu setzen.
2: Kein Schritt zurück gegen die AfD und rechte Hetze, hieß es etwa in Düsseldorf. Unter dem Motto Freiheit muss verteidigt werden, wurde in Hamburg zum Handeln aufgerufen. Kondome werden besser geprüft als rechte Verdachtsfälle, stand auf den Plakaten in Schwerin zu lesen. Berlin, Leipzig, Mainz, München, überall reihten sich Tausende in die Protestzüge ein. Von Familien beim Samstagsausflug über die Omas gegen rechts bis hin zu Gewerkschaftsmitgliedern. Hintergrund der Proteste ist der Wahlsieg der AfD am letzten Wochenende. Die Partei hatte die absolute Mehrheit in Sachsen-Anhalt nur knapp verfehlt. Tanja Wagner, Nachrichtenredaktion.
1: Es ist genug Gas da für den kommenden Winter. Das hat die Bundesnetzagentur gesagt. Sie tritt damit Bedenken entgegen, dass Deutschlands Gasspeicher in diesem Winter nicht ausreichen könnten für die Gasversorgung.
3: Aktuell sind nur 55% der Gasspeicher ausgelastet. Das ist wenig im Vergleich zu den Vorjahren. Aber die Bundesnetzagentur beruhigt, wir haben schon jetzt mehr Gas gespeichert, als wir im vergangenen Winter verbraucht haben. Und es bleiben noch Wochen Zeit für weitere Einspeicherungen, heißt es. Gashändler füllen die Speicher, staatliche Eingriffe lehnt die Bundesnetzagentur ab. Das wird zu teuer, heißt es zur Begründung. Aus Berlin, Uli Reitinger.
1: Zum Fußball. Köln hat einen Heimsieg gegen Werder Bremen aus der Hand gegeben. Die Mannschaft kam nach einer frühen Führung am Ende nicht über ein 1:1 hinaus. Zuvor hatte sich Freiburg nach einem 5:0 gegen Mönchengladbach an die Tabellenspitze gesetzt. Außerdem spielten Dortmund, Paderborn 3:0, Hoffenheim, Stuttgart 2:1, Augsburg, Leverkusen 2:2 und Mainz, Eintracht, Frankfurt 1:3.
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4: Uns liegen derzeit keine Meldungen vor. Alle aktuellen Staus und Blitzer findet ihr jederzeit auf antenne1.de oder ganz bequem in unserer Antenne 1 App.
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1: Ich bin Uli Reitinger. Zwar stellen immer weniger Menschen einen Asylantrag in Deutschland, aber die, die es tun, sind damit meist erfolgreich. Wie aus Zahlen der Bundesregierung hervorgeht, erhielt fast jeder Zweite im ersten Halbjahr den Schutzstatus. Die meisten davon kommen aus Afghanistan.
2: Im ersten Halbjahr haben fast 40.000 Menschen zum ersten Mal einen Asylantrag gestellt. Das sind nur noch halb so viele wie im Vorjahreszeitraum. Fällt der Bescheid positiv aus, spielt bei der Hälfte der Fälle der Familienschutz eine Rolle. Noch höher war die Quote bei Flüchtlingen aus Afghanistan. Grund dafür ist ein Urteil des Europäischen Gerichtshofs. Das hatte entschieden, dass Frauen seit der Machtübernahme der Taliban grundsätzlich einen Schutzanspruch haben. Babette Büchner, Nachrichtenredaktion.
1: Die Probleme bei der Bahn und der Verkehrsinfrastruktur sieht Verkehrsminister Bilger als einen Faktor für die Unzufriedenheit im Land. Er will nun immerhin die abgeschaffte Familienreservierung wieder einführen. Man sei mit der Bahn dazu im Gespräch, sagte Bilger den Zeitungen der Funke Mediengruppe.
3: Die Bahn hatte die Familienreservierung vor gut einem Jahr abgeschafft. Bis dahin konnten Familien für 10,40 Euro bis zu 5 Sitzplätze gemeinsam reservieren. Seitdem muss für jeden Platz einzeln bezahlt werden. Neben Minister Bilger fordert auch der Verkehrsclub Deutschland eine Rückkehr zur Familienreservierung. Die Petition haben schon rund 130.000 Menschen unterschrieben. Katrin Müller, Nachrichtenredaktion.
1: Neue Umfrage. Die AfD hat ihren Vorsprung vor der Union im Vergleich zur Vorwoche ausgebaut. Im Insa-Sonntagstrend für die Bild kommt die AfD bundesweit auf 29%, ein Plus von einem Prozentpunkt. Die Union bleibt bei 20%. Die Grünen verbessern sich auf 14% und überholen damit die SPD, die bei 13% verharrt. Die Linke kommt weiterhin auf 10%, FDP und BSW scheitern an der 5%-Hürde. Zum Fußball. Der SC Freiburg und Borussia Dortmund geben sich in der Bundesliga weiter keine Blöße. Beide Teams haben 3 Siege in den ersten 3 Spielen geholt. Freiburg gewann gestern gegen Mönchengladbach mit 5:0 und der BVB besiegte Paderborn mit 3:0. Die anderen Samstagsspiele: Hoffenheim gegen Stuttgart 2:1, Augsburg-Leverkusen 2:2, Mainz gegen Frankfurt 1:3 und Köln-Bremen 1:1.
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4: Uns liegen derzeit keine Meldungen vor. Alle aktuellen Staus und Blitzer findet ihr jederzeit auf antenne1.de oder ganz bequem in unserer Antenne 1 App.
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7: Ich bin Uli Reitinger. Die Zahl der neuen Asylanträge in Deutschland sinkt. Gleichzeitig wächst allerdings der Anteil derjenigen, die erfolgreich um Schutz ersuchen. Die Schutzquote des Bundesamts für Migration und Flüchtlinge lag laut Bundesregierung im ersten Halbjahr bei gut 47%. Im Jahr 2025 lag sie rund 10% niedriger. Eine wichtige Rolle spielte der Familienschutz. Fast die Hälfte der positiven Entscheidungen entfällt auf diesen Schutzstatus. Kanzler Merz verliert mehr und mehr an Rückhalt in der Gesellschaft. Nach einer aktuellen Umfrage im Auftrag der Bild-Zeitung halten ihn 78% der Befragten für falsch auf dem Posten. Gerade mal noch jeder Siebte hält zu ihm.
8: Es geht weiter bergab für Kanzler Merz. Vor einem Jahr war immerhin noch fast ein Drittel der Befragten mit seiner Arbeit zufrieden. Glaubt man den Umfragen heute, hat er es sich inzwischen sogar bei 58% der Anhänger von CDU und CSU verscherzt. Auch Vizekanzler Klingbeil kommt bei den Menschen nicht mehr sonderlich gut an. Rund die Hälfte der Befragten findet nicht, dass er an die Spitze der SPD gehört. Auch lehnen viele Menschen die Brandmauer zur AfD ab. Fast jeder Zweite hält sie einfach nicht mehr für zeitgemäß. Tanja Wagner, Nachrichtenredaktion.
7: Heute ist Tag des offenen Denkmals. Bundesweit werden mehr als 6000 Denkmäler geöffnet. Die Veranstalter sprechen von Deutschlands größtem Kulturevent. Im Internet steht genau, wo was angeboten wird. Besonders im Fokus steht in diesem Jahr Bamberg. In der oberfränkischen Welterbestadt findet die zentrale Eröffnungsveranstaltung statt. Und noch zum Sport. In der Fußball-Bundesliga hat der SC Freiburg den 3. Sieg im 3. Spiel eingefahren und sich an die Tabellenspitze gesetzt. Die Freiburger gewannen gegen Borussia Mönchengladbach mit 5:0. Für die Borussia war es die 3. Niederlage. Sportdirektor Ruven Schröder sagte nachher bei DAZN:
9: Heute einfach wirklich sehr deprimiert und auch sauer und auch, wie gesagt, ein Stück weit frustriert. Einfach über die Situation, die wir gerade haben. Und das muss sich ändern. Und dass jeder jetzt gut daran zu schlafen und morgen früh wirklich die Dinge ganz klar anzusprechen.
7: Die anderen Ergebnisse der Samstagsspiele: Borussia Dortmund gegen Paderborn 3:0, Hoffenheim-Stuttgart 2:1, Augsburg-Leverkusen 2:2, Mainz gegen Frankfurt 1:3 und Köln gegen Bremen 1:1.
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10: Uns liegen derzeit keine Meldungen vor. Alle aktuellen Staus und Blitzer findet ihr jederzeit auf antenne1.de oder ganz bequem in unserer Antenne 1 App.
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11: Mit Achim Stadelmeier. Schönen guten Morgen an diesem 13. September. Woran denkt ihr, wenn ihr Schwarzwald hört? Ja, wahrscheinlich an dunkle Wälder, an Kirschtorte oder an Kuckucksuhren. Aber seit ein paar Jahren gehört zum Schwarzwald noch was ganz anderes. Und zwar eine schwebende Orgel. Glaubt ihr nicht? Dann bleibt dran. Bis gleich.
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0: Hier ist Hitradio Antenne 1 am 13. September. Tag des offenen Denkmals ist heute. Da könnt ihr euch in vielen Orten besondere Bauwerke und Denkmäler anschauen. In der evangelischen Kirche in Alpirsbach im Schwarzwald gibt es so ein besonderes Bauwerk. Das ist einmalig in ganz Deutschland, und zwar eine schwebende Orgel. Unsere Reporterin Franziska Deubel hat sich das kuriose Instrument mal zeigen lassen.
1: Dafür gehe ich ins Kloster Alpirsbach, genauer in die Klosterkirche. Sie stammt aus dem 12. Jahrhundert, also romanischer Baustil mit Rundbögen und kleinen Fenstern. Doch in einer Ecke steht die Orgel von 2008. Die glänzenden Orgelpfeifen werden von moderner Kettensägenkunst verziert. Helles Holz im Lamellenmuster. 11 Meter ragt die Orgel in die Höhe und bringt 16 Tonnen auf die Waage. Monumentverwalter Markus Rombach sagt:
2: Ein wunderbares Objekt, das steht aber an der falschen Stelle. Weil das akustische Zentrum wäre eigentlich hier drüben, sehen Sie hier in der Mitte der Vierung, ja? Da müsste eigentlich die Orgel stehen.
1: Ungeschickt. Aber würde sie in der Mitte stehen, der Vierung, wäre sie wie ein Sichtschutz zwischen Pfarrer und Kirchenbesuchern. Akustisch wäre es aber besser in der Mitte.
2: Da hatten dann die Alpirsbacher eine gute Idee. Die haben nämlich darunter, unter die Orgel, 12 Schwarzwälder Kirschtorten große Luftkissen bauen lassen. Diese Luftkissen werden zu den großen Konzerten mit einem Kompressor aufgeblasen. Dann heben diese Luftkissen diese 16 Tonnen um 2 Zentimeter hoch. Irrsinnig, das gibt's ja fast nicht. Und dann schwebt die Orgel quasi von seiner Parkposition, in der sie jetzt ist, bis in die Vierung, ins Zentrum der Vierung hinein.
1: Um den Kirchenraum als Klangkörper optimal zu nutzen. Und das klingt dann so.
0: Die schwebende Orgel in Alpirsbach. Ja, einfach mal 16 Tonnen verschieben für einen besseren Klang. Für die Schwarzwälder kein Problem.

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0: Ihr hört Hitradio Antenne 1 am Sonntagmorgen. Und das ist ein großes Problem. Immer mehr Menschen fühlen sich einsam. Gerade viele Senioren betrifft das. Der Malteser Sozialverband, der wollte das nicht einfach so hinnehmen und hat ein Angebot gestartet gegen Einsamkeit, den sogenannten Kulturbegleitdienst. Mit dem können Menschen, die sich einsam fühlen, in Begleitung ins Kino gehen oder ins Theater oder Museum. Und wie das genau funktioniert, das hat sich meine Kollegin Marisa mal in einer Kunstausstellung angeschaut.
1: Mir gefällt die Ausstellung gut. Ich setze immer an erster Stelle die Fantasie. Ich mache den Anfang und dann kommt erst die Ausführung. Und deshalb bin ich begeistert von dieser Büttenpapier-Idee.
2: Die 97-jährige Ingeborg Riele spricht von den Fotografien an den Wänden. Sie sind auf handgeschöpftes Papier gedruckt und wirken dadurch fast wie Malereien. Und auch dem 34-jährigen Arthur gefällt die Ausstellung im Stuttgarter Künstlerbund. Er ist seit einem Jahr beim Malteser Kulturbegleitdienst.
3: Das macht mir sehr viel Spaß, weil ich auch so kulturinteressierte Person bin und ich finde diesen Austausch sehr wichtig.
2: Genau darum geht es beim Malteser Kulturbegleitdienst, um den Austausch zwischen jüngeren und älteren Menschen.
4: Das ist eigentlich so der Sinn und Zweck bei uns, dass wir Kulturpaare bilden, also die bestehen dann aus dem Ehrenamtlichen und aus dem Senior oder Seniorin und die kommen dann immer wieder zusammen.
2: Natascha Fricker von den Maltesern ist der Motor dahinter. Sie bringt die Kulturpaare zusammen.
4: Ich bin sozusagen die Verkupplerin. Also ich schaue, dass es dann auch passt. Also im Prinzip wie ein befreundetes Paar, das auch gemeinsam ins Kino geht oder was auch immer die gemeinsam unternehmen möchten.
2: Hauptsache Kultur, erklärt Ingeborg Riele, die schon sehr lange beim Malteser Kulturbegleitdienst dabei ist.
1: Also ich finde das ganz toll.

0: Ihr hört Hitradio Antenne 1 am Sonntagmorgen. Und ab Donnerstag neu in den Kinos die Geschichte von David aus der Bibel als Animationsfilm. Benjamin Elsner, du konntest den Film schon sehen. Vielleicht mal für alle, die nicht so bibelfest sind, wer war David nochmal?
1: David, das war der Junge mit der Steinschleuder, der den gigantischen Krieger Goliath besiegt hat. Der Film zeigt aber vor allem die Geschichte, wie es dazu kam. Alles beginnt damit, dass der kleine, aber mutige und mit viel Gottvertrauen ausgestattete Hirtenjunge David von Gott zum neuen König über Israel erkoren wird. Und das erfährt er im Geheimen durch den Propheten Samuel.
2: David, bist du bereit für ein großes Abenteuer?
3: Ja!
2: Als König von Israel.
3: Was? Nein!
2: Nein?
3: Ich kann nicht König sein. Wir haben schon einen König.
1: Genau, König Saul. Der weiß noch gar nicht, dass David ihn beerben soll. Saul plagt vielmehr, dass zwei andere Völker Israel bedrohen und dass er keine Antwort darauf hat. Warum jetzt ausgerechnet David Gottes Lösung für alles ist, das erklärt der Prophet Samuel David so.
3: Aber ich will gar nicht König sein.
2: Das ist ein überraschend gutes Kriterium für einen König.
3: Ich bin doch nur ein Hirte.
2: Die Menschen sind verloren, David. Ein Hirte ist genau das, was sie brauchen.
1: Und damit beginnt Davids atemberaubendes Abenteuer, in dem er aber nicht nur Mut zeigt, sondern auch, wie Probleme mit Gottes Hilfe auch ganz anders als mit Gewalt gelöst werden können. Dass Macht dann wertvoll wird, wenn man sie für andere einsetzt. Und welche Kraft in Vergebung und auch Freundschaft stecken. Ein liebevoll animierter Film mit mitreißender Musik. Und ja, es ist eine aufregende Geschichte. Aber auch eine, die zeigt, dass mit einem mutigen Herz und viel Gottvertrauen mehr möglich ist, als wir denken. Vielleicht genau die Inspiration, die wir angesichts unserer aktuellen Herausforderungen gerade brauchen können.
0: Vielen Dank dir, Ben. Der Animationsfilm David ist frei ab 6 und läuft ab kommenden Donnerstag im Kino.

0: Rita Ora bringt uns gut rein in diesen Sonntag hier bei Hitradio Antenne 1. Schönen guten Morgen. Es gibt über 40 davon in Deutschland, zum Beispiel an der A5 bei Baden-Baden oder an der A96 bei Leutkirch im Allgäu. Autobahnkirchen und Kapellen, bestimmt sind euch die Schilder auch schon mal aufgefallen. Inge Meier ist Seelsorgerin an so einer Autobahnkapelle an der A6 bei der Kochertalbrücke und immer wieder kommen Menschen zu ihr, die Hilfe und Trost suchen. Zum Beispiel ein Ehepaar, dessen Sohn gerade einen schweren Motorradunfall hatte. Vor allem der Mann war richtig aufgewühlt, erinnert sich Inge.
1: Ihm tat es einfach gut, dass er mit jemandem reden konnte. Die Eltern haben für ihren Sohn eine Kerze angezündet. Und so erleben wir immer wieder Situationen in der Autobahnkapelle, wo es gut ist, einfach da zu sein, ein offenes Ohr zu haben.
0: Inge hört zu und wenn die Besucher es wollen, spricht sie ein Gebet. Viele Besucher schreiben auch ins Gästebuch der Kapelle.
1: Ja, da wird ganz viel reingeschrieben. Dank für Bewahrung unterwegs. Es hätte hier einen Unfall gegeben und wir sind so froh, dass wir jetzt heil durchgekommen sind oder dass wir überhaupt in Urlaub fahren können.
0: Manche bitten auch für kranke Familienmitglieder oder für Frieden in der Welt. Und Seelsorgerin Inge und ihr Team beten für alle Anliegen, die im Buch stehen. Und immer wieder erlebt sie, wie dankbar die Menschen dafür sind. Für eine Gruppe, die auf der Autobahn unterwegs ist, hat sie ein besonderes Herz. Für Lkw-Fahrer. Einmal im Monat bieten sie am Rastplatz Kochertalbrücke einen sogenannten Trucker-Treff an mit gegrilltem und Getränken, um den Truckern einfach mal Danke zu sagen für ihren Einsatz. Wir waren bei so einem Trucker-Treff dabei. Nach 8 nehmen wir euch nochmal mit. Bis dann.

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1: Heute scheint im Süden neben lockeren Wolken noch länger die Sonne. Ansonsten zieht's zu und vor allem im Nordosten regnet's. Die Temperaturen pendeln sich zwischen 20 und 27 Grad ein. Morgen wechseln sich dann Wolken und immer mehr Sonne ab. Und ab Dienstag wird's dann wieder richtig sonnig.
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2: Ich bin Uli Reitinger. Verkehrsminister Steffen Bilger sieht die Probleme bei Bahn- und Verkehrsinfrastruktur als einen Faktor für die Unzufriedenheit der Bürger. Das sagte er den Zeitungen der Funke Mediengruppe. Die Probleme bei der Bahn und lange Bauzeiten bei Verkehrsprojekten sorgten für Unzufriedenheit. Er setzt auf die Maßnahmen der Bundesregierung zur Planungsbeschleunigung und für mehr Sicherheit bei der Bahn sowie auf die Milliarden aus dem Sondervermögen zur Modernisierung der Verkehrswege. Immer weniger Menschen stellen einen Asylantrag in Deutschland, aber die, die es tun, sind damit meist erfolgreich. Wie aus Zahlen der Bundesregierung hervorgeht, erhielt fast jeder Zweite im ersten Halbjahr 2026 den Schutzstatus. Die meisten davon kommen aus Afghanistan.
3: Im ersten Halbjahr haben fast 40.000 Menschen zum ersten Mal einen Asylantrag gestellt. Das sind nur noch halb so viele wie im Vorjahreszeitraum. Fällt der Bescheid positiv aus, spielt bei der Hälfte der Fälle der Familienschutz eine Rolle. Noch höher war die Quote bei Flüchtlingen aus Afghanistan. Grund dafür ist ein Urteil des Europäischen Gerichtshofs. Das hatte entschieden, dass Frauen seit der Machtübernahme der Taliban grundsätzlich einen Schutzanspruch haben. Babette Büchner, Nachrichtenredaktion.
2: Das Niedrigwasser im Rhein könnte in diesem Jahr einen erheblichen volkswirtschaftlichen Schaden verursachen. Davon geht die IHK-Arbeitsgemeinschaft Rheinland-Pfalz aus. Wie hoch der Schaden ausfallen wird, sei noch offen. Im Niedrigwasserjahr 2018 habe er rund 2,4 Milliarden Euro betragen. Seitdem sei die Logistik optimiert worden, etwa durch Niedrigwasserschiffe. Trotzdem geht die IHK von einem immensen Schaden auch in diesem Jahr aus, der auch für Verbraucher länger spürbar bleibe, etwa an der Zapfsäule. Zum Sport. Borussia Dortmund hat in der Fußball-Bundesliga den 3. Sieg im 3. Spiel eingefahren. Der BVB gewann gegen den SC Paderborn mit 3:0. Trainer Niko Kovac war nachher bei DAZN zufrieden.
4: Ja, wir gehen schnell in Führung, haben 2 Abseitstore, lassen im Grunde genommen nichts zu von Paderborn. Und in der zweiten Halbzeit haben wir dann schon die Qualitäten gesehen, die meine Mannschaft auch hat. Deswegen haben wir das Spiel verdient gewonnen und sicherlich hätten wir auch noch höher gewinnen müssen.
2: Die anderen Spiele von gestern, Freiburg gegen Mönchengladbach 5:0, Hoffenheim gegen Stuttgart 2:1, Augsburg gegen Leverkusen 2:2, Mainz gegen Frankfurt 1:3 und Köln gegen Bremen 1:1.
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1: Uns liegen derzeit keine Meldungen vor. 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
5: Mit Achim Stadelmeier. Schön, dass ihr mit dabei seid an diesem 13. September. Lange Strecken, enge Zeitpläne und das alles weit weg von zu Hause. Der Job vieler Fernfahrer ist alles andere als leicht. Trotzdem bekommen die Brummi-Piloten kaum Anerkennung, findet zumindest Trucker-Seelsorger Martin Heubach.
6: Früher waren die Fernfahrer die Könige der Landstraße. Hocken oben auf ihre Böcke und schauen auf die andere runter. Und heute sind sie die Deppen der Nation. Deshalb wollen wir denen was Gutes tun.
5: Ja, Lkw-Fahrern was Gutes tun, wie das an der Autobahnkapelle Christophorus passiert, das erfahrt ihr in ein paar Minuten. Bis gleich.
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0: Ihr hört Hitradio Antenne 1 am letzten Tag der Sommerferien in Baden-Württemberg. Und in der Ferienzeit war auch dieses Jahr wieder auf den Straßen ordentlich was los. Wenn bei dichtem Verkehr dann auch noch zwei Lkw nebeneinander fahren und sich scheinbar endlos überholen, dann ist der Ärger bei so manchem Autofahrer groß. Dabei ist der Job der Fernfahrer nicht nur super wichtig, er ist auch noch alles andere als entspannt. An der Autobahnkapelle Christophorus gibt's deshalb ein besonderes Angebot für die Männer und Frauen hinterm Steuer. Unser Reporter Claudio Mumann war dort.
1: Сегодня, heute, gratis Grill für Lkw-Fahrer.
2: Wir laden das hier ein, kostet nichts. Sprechen Sie Deutsch? Little bit English?
3: Dienstagnachmittag auf dem Autobahnrastplatz Kochertalbrücke Süd. Ein Team in pinken Warnwesten zieht von Lkw zu Lkw. Ihr Anliegen? Die Fahrer zum Truckertreff einladen.
4: Beim Truckertreff gibt's kostenlos was vom Grill, gibt's Getränke. Wir wollen Danke sagen für das, dass ihr für uns unter schwierigen Bedingungen unterwegs seid.
3: Das erklärt Organisator Martin Heubach. Seit 11 Jahren engagiert er sich bereits als Truckerseelsorger. Etwa 15 Fahrer konnten er und sein Team heute für Bratwurst und Cola begeistern. Einer von ihnen ist Theophil aus Rumänien.
5: Ich war überrascht davon, als jemand zu meinem Lkw kam und mich eingeladen hat. Es hieß, hier gibt es eine Feier, lass uns gemeinsam feiern.
3: Seit 3 Wochen ist Theophil bereits unterwegs. Er mag seinen Job, auch wenn er nicht immer leicht ist.
5: Es ist sehr schwer, weil man weit weg von seiner Familie ist, von seinem Zuhause, von allem, was man hat.
3: Über Probleme wie diese versuchen Martin Heubach und sein Team mit den Fahrern ins Gespräch zu kommen. Für die Trucker wünschen sie sich mehr Verständnis auf den Straßen.
4: Man ärgert sich ja oft, wenn das Elefantenrennen ist und sie überholen, dass man einfach gnädiger mit denen umgeht. Die stehen so unter Strom.
5: Ohne LKWs gäbe es keine Autos auf den Straßen. Es gäbe kein Benzin an den Tankstellen, kein Essen in den Läden. Es gäbe nichts zu kaufen, gar nichts. Alles wird auf den Straßen von LKWs transportiert. Deshalb wünsche ich mir mehr gegenseitige Toleranz.
1: Toleranz reciproca.
0: Bratwurst, Cola und ein offenes Ohr für Lkw-Fahrer. Das alles gibt's an der A6 beim Trucker-Treff.

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0: Ihr hört Hitradio Antenne 1 am letzten Sommerferiensonntag. Und diesen Sommer sind wir mit euch jede Woche in biblische Zeiten gereist und haben mit euch gekocht. Heute wird's bei Kollege Daniel Heinze in der Bibelküche nochmal richtig festlich. Mit einem Braten, der sogar Gott persönlich geschmeckt haben soll.
1: Zart, saftig, herrlich aromatisch. Heute gibt's Kalbsbraten mit Rosmarin. Was Gott schmeckt, weiß zwar niemand so genau, doch Abraham und seine Frau Sarah hatten mit diesem Rezept offenbar ziemlichen Erfolg bei Gott. Die Geschichte hinter dem Essen spielt an einem glühend heißen Tag. Abraham sitzt gerade vor seinem Zelt. Da stehen plötzlich drei Männer vor ihm. Ohne zu zögern bittet er sie herein und schickt Sarah los, ein paar Brotfladen zu backen. Er selbst eilt zu den Rindern, sucht das beste, zarteste Kalb aus und lässt es zubereiten. Butter, Milch, frisches Brot, dazu der Kalbsbraten, das war ein Festmahl für die Fremden. Doch die sind kein gewöhnlicher Besuch. Es ist Gott selbst, der dabei Abraham zu Gast ist. Noch bei Tisch verkündet Gott dann eine frohe Botschaft. Sarah, hochbetagt und längst ohne Hoffnung auf eigene Kinder, wird in einem Jahr einen Sohn bekommen. Sarah hört das und kann es nicht fassen. Sie lacht sogar. Doch genau so kommt es. Isaak wird später geboren, wie versprochen. Was für ein denkwürdiges Dinner mit Gott als Gast. Tja, und so geht's. Den Kalbsbraten salzen, pfeffern und scharf anbraten. Dann Zwiebel und Knoblauch dazu, dazu Rosmarin und alles mit etwas Brühe ablöschen. 2 Stunden schmoren lassen und dann mit viel Bratensud servieren. Tja, so toll kann ein Wunder schmecken.
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0: Der Sonntagmorgen hier bei Hitradio Antenne 1. Die Sommerferien gehen zu Ende. Für viele Schülerinnen und Schüler kein Grund zum Feiern. Und manche haben sogar richtig Angst vor dem Schulbeginn. Diese Schulangst kann so stark werden, dass Betroffene es überhaupt nicht mehr schaffen, in die Schule zu gehen. Wir haben Melissa getroffen. Hinter ihr liegen mehrere stationäre Klinikaufenthalte. Die 18-Jährige war 2022 das letzte Mal in der Schule.
1: Viel war auf jeden Fall die psychische Gesundheit. Es gab aber auch einen Missbrauch. Und da habe ich nicht mehr geschafft, Bus zu fahren und auch einfach nicht mehr in die Schule.
0: Eine Wiedereingliederung hat nicht funktioniert, auch Online-Unterricht nicht. Hilfe bekommt Melissa jetzt beim Verein Lebendige Lernorte. Seit letzten Oktober ist sie hier, 3 Stunden am Tag, zusammen mit 9 anderen Jugendlichen. Der Kontakt zu Gleichaltrigen ist wertvoll für sie. Was hilft ihr noch?
1: Die Struktur, dass es auch nicht zu lange geht und nicht zu viele Personen sind. Also es tut mir auf jeden Fall hier sehr gut und auch dann eben mal was Kreatives zu machen.
0: Gerade näht sie zum Beispiel einen Vorhang für den Gruppenraum des Vereins. Gegründet hat den Kathleen Utroth. Die 54-Jährige war verbeamtete Lehrerin und vor 2 Jahren hat sie ihren Job gekündigt.
2: Um einen Lernort zu gründen für Kinder und Jugendliche mit einem besonderen Lebensrucksack, weil ich gemerkt habe als Lehrerin, dass es einfach Schülerinnen und Schüler gab, die, wie soll ich sagen, aus dem System gefallen sind.
0: Diesen Jugendlichen will sie hier helfen.
2: Das Schöne ist zu sehen, wie die Jugendlichen nach und nach wieder Vertrauen fassen in sich selbst, ins Leben und wie sie Stück für Stück Verantwortung übernehmen. Für die Gruppe und auch für ihren eigenen Weg.
0: Das Ziel, die Schule erfolgreich beenden und eine Ausbildung beginnen. Melissa hofft, dass sie bald ihren Realschulabschluss machen kann.
1: Das hoffe ich, dass ich schaffe. Also ich denke, dass ich nächstes Jahr fertig bin.
0: Mit Hilfe des Vereins Lebendige Lernorte ist sie auf jeden Fall auf einem guten Weg. Wir drücken Melissa und den anderen auf jeden Fall die Daumen. Lebendige Lernorte ist ein Verein aus Schwäbisch Hall. Ähnliche Angebote gibt es beispielsweise auch in Sindelfingen, in Bretten, Heilbronn oder Mannheim. 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

0: Hallo zusammen hier bei Hitradio Antenne 1. Wann habt ihr das letzte Mal einen Geldschein genauer angeschaut? Vielleicht ja zuletzt im Auslandsurlaub? Bald könnten auch unsere Euroscheine echte Hingucker werden. In ein paar Jahren soll es nämlich neue geben. Und noch bis zum 21. September könnt ihr online abstimmen auf der EZB-Homepage über die Motive. Wir haben euch mal gefragt, wenn ihr frei entscheiden dürftet, welche Bilder würdet ihr denn auf die künftigen Euroscheine draufpacken?
1: Brandenburger Tor. Einfach Wahrzeichen.
2: Historische Gebäude. Irgendwelche Amphitheater, Börsen, Museen, Kirchen. Sowas fände ich schön.
3: Naturdenkmale von Deutschland. Also Harz zum Beispiel. Kyffhäuser-Denkmal ist, glaube ich, eins. Fernsehturm ist natürlich eine Natur, aber ist also auch ein Wahrzeichen.
4: Ich denke wahrscheinlich berühmte deutsche Persönlichkeiten.
5: Nicht der Merz.
6: Vielleicht Wissenschaftler zum Beispiel. Albert Einstein oder Sigmund Freud.
7: Sportart irgendwie. Irgendeine. Wasserball oder Fußball.
8: Stuttgart-Wappen fände ich geil. Auf einen 100-Euro-Schein.
0: Ja, keine schlechte Idee. Schauen wir mal, was am Ende auf die neuen Euroscheine draufkommt. Stimmt gerne noch ab bis zum 21. September. Schönen letzten Feriensonntag euch und vor allem allen Schülern und Lehrern einen guten Start in die neue Schulwoche. Am Mikrofon war Achim Stadelmeier. Macht's gut.

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2: Häufig scheint die Sonne, das ändert sich später allerdings. Dann sind immer mehr Wolken unterwegs und am Nachmittag regnet es auch vereinzelt, am Abend dann überall. Die Temperaturen steigen auf 19 bis 27 Grad. Morgen erst noch trüb und ein paar Tropfen können wir ja auch noch abbekommen. Im Laufe des Tages wird es dann aber freundlicher mit Sonne und Wolken und trocken und auch wieder warm, 20 bis 27 Grad.
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3: Ich bin Uli Reitinger. Die Probleme bei der Bahn und der Verkehrsinfrastruktur sieht Verkehrsminister Steffen Bilger als einen Grund für die allgemeine Unzufriedenheit im Land. Er will nun zumindest die abgeschaffte Familienreservierung wieder einführen. Man sei mit der Bahn dazu im Gespräch, sagte Bilger den Zeitungen der Funke Mediengruppe.
4: Die Bahn hatte die Familienreservierung vor gut einem Jahr abgeschafft. Bis dahin konnten Familien für 10,40 Euro bis zu 5 Sitzplätze gemeinsam reservieren. Seitdem muss für jeden Platz einzeln bezahlt werden. Neben Minister Bilger fordert auch der Verkehrsclub Deutschland eine Rückkehr zur Familienreservierung. Die Petition haben schon rund 130.000 Menschen unterschrieben. Katrin Müller, Nachrichtenredaktion.
3: Die Industrie- und Handelskammer geht davon aus, dass das Niedrigwasser im Rhein in diesem Jahr einen erheblichen volkswirtschaftlichen Schaden verursacht. Wie hoch der Schaden ausfallen wird, sei noch offen. Im Niedrigwasserjahr 2018 habe er rund 2,4 Milliarden Euro betragen. Seitdem sei die Logistik optimiert worden, etwa durch Niedrigwasserschiffe. Trotzdem geht die IHK von einem immensen Schaden aus, der auch für Verbraucher länger spürbar bleibe, etwa an der Zapfsäule. Nach den eigenständigen Hacking-Attacken durch künstliche Intelligenz zeigen sich große amerikanische KI-Firmen bereit, die Entwicklung der Technologie zu verlangsamen. Dario Amodei, Chef des KI-Unternehmens Anthropic, meldete sich zuerst zu Wort. Er sei besorgt, dass ein KI-Schwarm in 6 bis 12 Monaten in der Lage sein könnte, das gesamte Internet zu übernehmen und potenziell hunderte Milliarden Dollar Schaden zu verursachen. Amodei plädiert für eine branchenweite Pause in der westlichen Welt. OpenAI-Chef Sam Altman und Tech-Milliardär Elon Musk stimmten zu. Zum Sport. In der Fußball-Bundesliga läuft erst der 3. Spieltag und mit Borussia Mönchengladbach ist das 1. Team bereits in der Krise. Die Borussia verlor auch ihr 3. Spiel in Freiburg mit 0:5. Sportdirektor Ruven Schröder sagte nachher bei The Zone:
5: Heute einfach wirklich sehr deprimiert und auch sauer und auch ein Stück weit frustriert einfach über die Situation, die wir gerade haben. Und das muss sich ändern und dass jeder jetzt gut daran zu schlafen und morgen früh wirklich die Dinge ganz klar anzusprechen.
3: Die anderen Ergebnisse der Samstagsspiele: Dortmund gegen Paderborn 3:0, Hoffenheim-Stuttgart 2:1, Augsburg-Leverkusen 2:2, Mainz gegen Frankfurt 1:3 und Köln gegen Bremen 1:1.
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6: Uns liegen derzeit keine Meldungen vor. 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
2: Häufig scheint die Sonne, das ändert sich später allerdings. Dann sind immer mehr Wolken unterwegs und am Nachmittag regnet es auch vereinzelt, am Abend dann überall. Die Temperaturen steigen auf 19 bis 27 Grad. Morgen erst noch trüb und ein paar Tropfen können wir ja auch noch abbekommen. Im Laufe des Tages wird es dann aber freundlicher mit Sonne und Wolken und trocken und auch wieder warm, 20 bis 27 Grad.
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3: Ich bin Uli Reitinger. Das Niedrigwasser im Rhein könnte der deutschen Wirtschaft in diesem Jahr einen immensen Schaden zufügen. Davor warnt die IHK-Arbeitsgemeinschaft Rheinland-Pfalz. Weil Frachtschiffe kaum noch Ladung transportieren können, steigen die Kosten. Die IHK fordert deshalb Hilfe vom Bund.
4: Die Lage ist laut der IHK wirklich kritisch. Zwar hat es zuletzt etwas geregnet, die Wasserstände bleiben aber extrem niedrig. Schon 2018 hat das Niedrigwasser die Wirtschaft rund 2,4 Milliarden Euro gekostet. Seitdem haben die Unternehmen reagiert und setzen zum Beispiel Schiffe ein, die auch mit weniger Wasser klarkommen. Der IHK reicht das aber nicht. Der Bund soll mehr Geld in Wasserstraßen stecken und außerdem könnte ein tieferer Rhein helfen. Und auch Autofahrer könnten die Folgen noch länger an der Zapfsäule merken, durch höhere Preise. Zoe Tassovali, Nachrichtenredaktion.
3: Verkehrsminister Bilger drängt auf eine Wiedereinführung der bei der Deutschen Bahn abgeschafften Familienreservierung. Wir sind mit der Bahn dazu im Gespräch, sagte Bilger den Zeitungen der Funke Mediengruppe. Die Deutsche Bahn hatte die Familienreservierung im Juni 2025 abgeschafft. Bis dahin konnten Familien für 10,40 Euro bis zu 5 Sitzplätze gemeinsam reservieren. Seitdem muss für jeden Platz einzeln bezahlt werden. Eine vom Verkehrsclub Deutschland gestartete Petition für die Wiedereinführung unterzeichneten mehr als 128.000 Menschen. Heute ist Tag des offenen Denkmals. Bundesweit werden mehr als 6.000 Denkmäler geöffnet. Die Veranstalter sprechen von Deutschlands größtem Kulturevent. Im Internet steht genau, wo was angeboten wird. Besonders im Fokus steht in diesem Jahr Bamberg. In der oberfränkischen Welterbestadt findet die zentrale Eröffnungsveranstaltung statt. Und noch zum Sport. Borussia Dortmund hat in der Fußball-Bundesliga den dritten Sieg im dritten Spiel eingefahren. Der BVB gewann gegen den SC Paderborn mit 3:0. Trainer Niko Kovac war nachher bei The Zone zufrieden.
5: Ja, wir gehen schnell in Führung, haben zwei Abseitstore, lassen im Grunde genommen nichts zu von Paderborn. Und in der zweiten Halbzeit haben wir dann schon die Qualitäten gesehen, die meine Mannschaft auch hat. Deswegen haben wir das Spiel verdient gewonnen und sicherlich hätten wir auch noch höher gewinnen müssen.
3: Die anderen Spiele von gestern, Freiburg gegen Mönchengladbach 5:0, Hoffenheim gegen Stuttgart 2:1, Mainz gegen Frankfurt 1:3, Augsburg gegen Leverkusen 2:2 und Köln gegen Bremen 1:1.
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6: Uns liegen derzeit keine Meldungen vor. Alle aktuellen Staus und Blitzer findet ihr jederzeit auf antenne1.de oder ganz bequem in unserer Antenne 1 App.
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7: Neue Woche, neue Charts. Ja, wir geben uns hier die nächsten zwei Stunden einzig und allein die 30 Songs, die ihr momentan am liebsten mögt. Ihr sagt es uns auf antenne1.de und je mehr Stimmen ein Song im Laufe der Woche von euch bekommt, umso weiter oben landet er im Ranking. Und ich lieb ja, dass ihr diese Woche die neue Single von Bruno Mars zum ersten Mal mit reingevotet habt, weil ganz ehrlich, ich glaube, besser gelaunt kann man nicht in eine Chartshow reinstarten. On My Soul ist euer Platz 30.

Sturm, Alarm in der Hitradio Antenne 1 Chartshow. Ey, ich sag's euch, immer wenn dieser Song kommt, ich singe den 10 Stunden später immer noch. Kein Wunder aber, denn, kleines Insiderwissen, Ed Sheeran hat diesen Song geschrieben. Cat's Eye mit Animal ist euer Platz 28.

Der König ist zurück auf seinem Thron. Ja, die neue Staffel The Voice of Germany ist angelaufen. Zum 9. Mal ist Ray Garvey als Coach mit am Start und hat die Chance auf den Hattrick. 2 Siege hat er in den 9 Staffeln schon zusammen mit seinen Talenten hingelegt. Das Ding ist aber, die Fantas, also Michi und Smudo, sind auch wieder am Start und auch die haben schon 2 Siege in der Tasche. Die anderen Coaches sind aber halt auch nicht zu unterschätzen. I mean, Nico Santos und Shireen David. Also ich bin gespannt, wer diese Staffel gewinnt. Jetzt aber erstmal zurück zu Ray. Der ist nämlich mit seiner neuen Single diese Woche zum ersten Mal in der Hitradio Antenne 1 Chartshow dabei. Rivers featuring Imran landet in eurem Ranking auf Platz 26.

Taylor Swift hat Nachwuchs bekommen. Er ist flauschig, wuschelig, zuckersüß und hört auf den Namen Wendy. Ja, Taylor und Travis scheinen gerade ihr Familiennest aufzubauen. Erst gab es eine neue Villa am Eriesee in Ohio, jetzt Hundenachwuchs, also wirklich sehr, sehr süß. The Fate of Ophelia von ihr ist euer Platz 24.

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5: Wie schön, dass ihr am Start seid. Ihr wisst ja, wie das läuft hier. Ihr votet auf antenne1.de und die 30 Hits mit den meisten Stimmen schaffen es in die Hitradio Antenne 1 Chartshow. Auf Platz 22 geht's für uns nochmal straight Richtung Sommer. Es geht um die schönen Golden Summer Momente, die wir dieses Jahr erleben durften. Mein persönlicher Golden Summer Moment war, dass ich dieses Jahr zum ersten Mal in meinem Leben Wale gesehen habe. Wirklich unbezahlbar. Loy und David Puentes mit Golden Summer, euer Platz 2.

0: Ey, wusstet ihr eigentlich, dass Kamrad in Italien ultra steil geht? Ich war gerade 2 Wochen dort und ey, ich habe da so oft seine Musik da irgendwo laufen hören. Ich fand das so cool. Er selbst findet das natürlich auch ultra cool. Das hat er uns erzählt.
1: Also wir hatten ja tatsächlich das große Glück, dass mein Song Be Mine in Italien sehr gut im Radio lief und der nächste Song Hug Yourself auch. Und ich dadurch eingeladen war, ein paar Shows dort zu spielen, die ich so schnell nicht vergessen werde, weil ich durfte dann irgendwie zwischen so großen italienischen Superstars auftreten vor teilweise 30.000 Leuten. Das hat schon was mit mir gemacht.
0: Ja, und seine neue Single, die startet hier bei Hitradio Antenne 1 so langsam richtig durch. Für Love Sober geht's 6 Plätze nach oben, von der 26 hoch auf die 20.

Wir schalten einmal kurz rüber zu Fastboy. Ja, die machen ihre Stimmen gerade schon mal für ihren Auftritt hier in der Hitradio Antenna 1 Chartshow. So, perfekt. Dann kann es ja jetzt losgehen. Hier ist Music Sounds, Platz 18.

Christa Serrandi hat diese Woche ein paar Plätze eingebüßt hier in der Hitradio Antenne 1 Chartshow. Von der 11 geht's runter auf die 16. Also wenn ihr den Song mögt oder gerne öfter hören wollt, dann ab mit euch auf antenne1.de. Da könnt ihr ganz easy beim Voting mitmachen. 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
7: Häufig scheint die Sonne, das ändert sich später allerdings. Dann sind immer mehr Wolken unterwegs und am Nachmittag regnet es auch vereinzelt, am Abend dann überall. Die Temperaturen steigen auf 19 bis 27 Grad. Morgen erst noch trüb und ein paar Tropfen können wir ja auch noch abbekommen. Im Laufe des Tages wird es dann aber freundlicher mit Sonne und Wolken und trocken und auch wieder warm, 20 bis 27 Grad.
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8: Ich bin Uli Reitinger. Das Niedrigwasser im Rhein könnte in diesem Jahr einen erheblichen volkswirtschaftlichen Schaden verursachen. Es ist eine wirklich kritische Situation, sagt Nicole Rabold. Sie ist verkehrspolitische Sprecherin der IHK-Arbeitsgemeinschaft Rheinland-Pfalz. Wie hoch der Schaden ausfallen wird, sei noch offen. Im Niedrigwasserjahr 2018 habe er rund 2,4 Milliarden Euro betragen. Rabold geht auch in diesem Jahr von einem immensen Schaden aus, der für Verbraucher länger spürbar bleibe, etwa an der Tankstelle. Kanzler Friedrich Merz verliert mehr und mehr den Rückhalt in der Gesellschaft. Nach einer aktuellen Umfrage im Auftrag der Bild halten ihn 78% der Befragten für falsch auf dem Posten. Gerade mal noch jeder Siebte hält noch zu ihm.
9: Es geht weiter bergab für Kanzler Merz. Vor einem Jahr war immerhin noch fast ein Drittel der Befragten mit seiner Arbeit zufrieden. Glaubt man den Umfragen heute, hat er es sich inzwischen sogar bei 58% der Anhänger von CDU und CSU verscherzt. Auch Vizekanzler Klingbeil kommt bei den Menschen nicht mehr sonderlich gut an. Rund die Hälfte der Befragten findet nicht, dass er an die Spitze der SPD gehört. Auch lehnen viele Menschen die Brandmauer zur AfD ab. Fast jeder Zweite hält sie einfach nicht mehr für zeitgemäß. Tanja Wagner, Nachrichtenredaktion.
8: Deutschlandweit öffnen heute wieder historische Gebäude ihre Pforten und das in der Regel kostenlos. Am Tag des offenen Denkmals sollen auch Menschen für eine Besichtigung angelockt werden, die sonst eher andere Ausflüge machen.
10: Welches Denkmal bietet sich bei mir um die Ecke für einen Besuch an? Das kann jeder online unter tagdesoffenendenkmals.de nachschauen. Es gibt auch eine App. Deutschlandweit machen 6500 Denkmäler mit. Manche sind sonst nicht für die Öffentlichkeit zugänglich. Im Mittelpunkt stehen in diesem Jahr Industriegebiete, Brücken oder Tunnel. Angeboten werden Führungen, Vorträge und Aktionen zum Mitmachen. Wichtig noch für alle, die mitmachen wollen, für manche Programmpunkte ist eine Anmeldung nötig. Das geht online. In Wiens Nachrichtenredaktion.
8: Zum Sport. Laut einem Medienbericht ist Eugen Polanski nicht mehr Trainer von Borussia Mönchengladbach. Wie die Rheinische Post berichtet, hat Polanski einen Tag nach dem 0:5 beim SC Freiburg seinen Rücktritt erklärt. Laut dem Bericht soll Jan-Moritz Lichte den Trainerjob zunächst übergangsweise übernehmen. Borussia Mönchengladbach hat die ersten 3 Spiele der Saison verloren.
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11: Uns liegen derzeit keine Meldungen vor. Alle aktuellen Staus und Blitzer findet ihr jederzeit auf antenne1.de oder ganz bequem in unserer Antenne 1 App.
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12: 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Stunde 2 in der Hitradio Antenne 1 Chartshow. Wir haben noch 13 Lieblingssongs auf der Agenda. Und für DJ Goya und Jason Derulo geht's immer weiter nach oben in eurem Ranking. Michiko, dieser wunderbare, mystische Sommersong, springt von der 18 auf die 13.

Never ever würde ich das tun. Nach der Show geht seit neuestem Eisbaden. Martin Garrix und Ed Sheeran haben das gerade neu für sich entdeckt. Soll wohl sehr gesund sein. Repeated ist euer Platz 11. Stay.

Sie hat die Top 10 in der Hitradio Antenne 1 Chartshow erreicht. Ariana Grande, ja, und auch privat schwebt sie gerade auf Wolke 7. Sie ist ja jetzt offiziell wieder in festen Händen. Gerüchten zufolge sogar verlobt. Also damit ist auf jeden Fall schon mal klar, an ihren Ricky ist ihr neuer Song definitiv nicht gerichtet. Hate That I Made You Love Me macht diese Woche nochmal einen ordentlichen Sprung von der 16 auf die 9.

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Die Hitradio Antenne 1 Chartshow hier und oh mein Gott, ey. Teddy Swims hat gerade seinen verrücktesten Fan-Moment verraten. Und zwar hat er mal bei einer Show eine Beinprothese von einem Fan auf die Bühne gereicht bekommen und hat auf der unterschreiben sollen. Er fand es ultra cool und ihr findet seinen aktuellen Hit ultra cool. Hier ist Mr. Know-It-All, Platz 7.

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3: Hallo. Ja, die Show neigt sich langsam dem Ende. 5 Plätze sind jetzt noch offen. Und da geht's weiter mit Harry Styles, der gerade in seinen Hochzeitsvorbereitungen steckt, um sein persönliches American Girl Zoe Kravitz zu heiraten. Wie aufregend. Und stell dir mal vor, dein Schwiegervater ist einfach Lenny Kravitz. Platz

Save My Love von Kygo und Khalid, euer Platz 4 in der Hitradio Antenne 1 Chartshow. Wir sind damit auf dem Treppchen angekommen und da nimmt Katy Perry Anlauf und springt obendrauf. Platz 3 geht an Watch It Burn.

Das ist das Finale in der Hitradio Antenne 1 Chartshow. Wir krönen jetzt den Lieblingshit der Woche hier in Baden-Württemberg. Es ist ein Song, der vorher noch nie auf Platz 1 hier war. Es ist ein Song, der von jemandem kommt, der jetzt wieder vermehrt im Fernsehen zu sehen sein wird. Und es ist ein Song, der einfach nichts als gute Laune macht. Eure Nummer 1 ist Nico Santos mit Why Don't You Stay?

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2: Häufig gibt es noch Sonnenschein, nach und nach kommen aber immer mehr Wolken und die bringen am Nachmittag dann vereinzelt auch schon Regen mit. Am Abend regnet es dann verbreitet. Die Temperaturen steigen auf 19 bis 27 Grad. Morgen erst noch trüb und ein paar Tropfen können wir auch noch abbekommen. Im Laufe des Tages wird es dann freundlicher mit Sonne und Wolken und es bleibt trocken und auch wieder warm, 20 bis 27 Grad.
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3: Ich bin Uli Reitinger. Verspätete Züge und ewige Baustellen sorgen nach Ansicht von Verkehrsminister Steffen Bilger auch für politischen Frust. Den Zeitungen der Funke Mediengruppe sagte er, der Zustand der Bahn sei völlig unzureichend.
4: Seit seinem Amtsantritt sprechen ihn die Menschen auf kein Verkehrsthema so häufig an wie auf die Probleme bei der Bahn, sagt Bilger. Deshalb sollen Milliarden da reinfließen und Bauprojekte beschleunigt werden. Bilger warnt aber, bevor es besser wird, wird es erstmal schlechter. Baustellen, Verspätungen. Sind die Strecken dann saniert, sollen die Züge zuverlässiger fahren. Und noch etwas will der Minister ändern. Familien sollen ihre Sitzplätze wieder gemeinsam und günstiger reservieren können. Die Bahn hatte dieses Angebot im vergangenen Jahr abgeschafft. Zoe Tassovali, Nachrichtenredaktion.
3: Das Niedrigwasser im Rhein hält an. Es wird wohl einen erheblichen volkswirtschaftlichen Schaden verursachen. Damit rechnet zumindest die IHK-Arbeitsgemeinschaft Rheinland-Pfalz. Sie kann nicht beziffern, wie hoch der Schaden ausfallen wird. Im Niedrigwasserjahr 2018 habe er bei rund 2,4 Milliarden Euro gelegen. Auch der Verbraucher wird den Schaden zu spüren bekommen, heißt es, voraussichtlich durch noch höhere Spritpreise. Zwar stellen immer weniger Menschen einen Asylantrag in Deutschland, aber die, die es tun, sind damit meist erfolgreich. Wie aus Zahlen der Bundesregierung hervorgeht, erhielt fast jeder Zweite im ersten Halbjahr 2026 den Schutzstatus. Die meisten davon kommen aus Afghanistan.
5: Im ersten Halbjahr haben fast 40.000 Menschen zum ersten Mal einen Asylantrag gestellt. Das sind nur noch halb so viele wie im Vorjahreszeitraum. Fällt der Bescheid positiv aus, spielt bei der Hälfte der Fälle der Familienschutz eine Rolle. Noch höher war die Quote bei Flüchtlingen aus Afghanistan. Grund dafür ist ein Urteil des Europäischen Gerichtshofs. Das hatte entschieden, dass Frauen seit der Machtübernahme der Taliban grundsätzlich einen Schutzanspruch haben. Babette Büchner, Nachrichtenredaktion.
3: Zum Fußball. Eugen Polanski ist nicht mehr Trainer von Borussia Mönchengladbach. Das hat der Verein mittlerweile bestätigt. Die zuletzt gezeigten Leistungen haben zu der Entscheidung geführt, Polanski mit sofortiger Wirkung von seinen Aufgaben zu entbinden, heißt es in einer Mitteilung. Die Borussia ist nach 3 Spielen noch ohne Punkt und verlor gestern beim SC Freiburg deutlich mit 0:5. Co-Trainer Jan-Moritz Lichte übernimmt übergangsweise den Trainerjob.
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6: Auf der A8 Stuttgart Richtung München zwischen Eichelberg und Hohenstadt fließt der Verkehr auf 9 Kilometern nur zäh. Es dauert hier etwa eine Viertelstunde länger. 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
7: Mit Sophia, ich wünsche euch einen wunderschönen Sonntagmittag. Morgen ist wieder erster Schultag und da heißt es heute noch entspannen, bevor es morgen für eure Kiddies wieder losgeht. Und dazu gibt es die passenden Beats. Die gibt uns Mark Amber mit Belong Together hier bei Hitradio Antenne 1.
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Hier ist Hitradio Antenne 1. Einen schönen Sonntag euch. Letzter Ferientag in Baden-Württemberg und da geht's nochmal ins Freibad, würde ich sagen. Wird ja bis zu 26 Grad warm. Und das Höhenfreibad am Killesberg hat heute seinen letzten Tag, genau wie das Leoberg. Das Leobad in Leonberg, so, da müsst ihr auf jeden Fall noch hin. Aber nicht nur wir dürfen planschen, sondern auch unsere kleinen Hundis. Ab heute geht es zum Beispiel im Freibad Sandhofen in Mannheim. Da ist der Eintritt für euch und euren Hund sogar for free. Hundeschwimmen gibt es aber auch in Laufen am Neckar, im Freibad Ulrichsheide, aber auch im Freibad Gesundbrunn in Heilbronn. Und wo ihr euren Hund sonst noch zum großen Sommerfinale ins Wasser schicken könnt, findet ihr bei uns auf antenne1.de. Und vielleicht trefft ihr sie ja auch. Taylor Swift ist eigentlich eine Katzenlady, hat jetzt aber mit ihrem Ehemann einen Hund namens Wendy. Und den schicken wir jetzt auch ins Wasser mit ihrem Song I Knew It, I Knew You. Ganz neu bei uns auf der Playlist, hier bei Hitradio Antenne 1.

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0: Generation Z hat Telefonangst. Hitradio Antenne 1, einen wunderschönen Sonntagmittag. Und wir von der Gen Z, ich gehöre ja auch dazu, sind laut einer Studie zu ängstlich, um ans Telefon zu gehen. Oder besser gesagt, alltägliche Dinge damit zu tun, wie Arzt- und Friseurtermine zu vereinbaren oder noch schlimmer, sie abzusagen oder auch einfach nur eine Pizza zu bestellen. Kann ich mich jetzt nicht direkt mit identifizieren, aber einer schon. Und den habe ich hier, Wachmacher Azubi Tom. Und du gehörst auch zu den ängstlichen Mäusen, ne? Erzähl doch mal.
1: Ängstliche Mäuse würde ich jetzt nicht zu mir sagen, aber ich kann dir ganz ehrlich sagen, ich habe so eine Situation. Ich hatte ja jetzt erst Geburtstag, ja. Und da saß ich in einer ganz großen Runde am Tisch und dann wurde ich 5-mal hintereinander angerufen und muss dann unangenehme Gespräche führen. Hey, wie geht's dir, Tom? Hey, was machst du jetzt? Und mit Leuten, die mir zwar wichtig irgendwie sind, aber mit denen ich schon länger nicht mehr gesprochen habe.
0: Aber die rufen dir doch einfach an und dir ist das trotzdem unangenehm?
1: Ja, weil jeder den Smalltalk zuhört und merkt, wie ich das Gespräch künstlich am Laufen zu halten versuche.
0: Nee, also check
1: das ist
0: ich
1: ein
0: nicht.
1: Bisschen. Ach bitte, du hast doch auch was, was dir unangenehm ist.
0: Ja, vielleicht was anderes jetzt. Also, ich habe Angst vorm Tanken gehabt, ganz lang. Ich kann das
1: Wieso?
0: Nicht erklären. Und keine Ahnung, ich hatte Angst, dass ich das Auto kaputt mache.
1: Oh yeah.
0: Dass das Benzin überläuft. I don't know. Aber gut, die Angst lassen wir uns ganz einfach nehmen. Von Katy Perry, der Powerfrau schlechthin. Und ich glaube, die kann einen auch echt so sau machen, wenn sie will. Mit Watch It Burn, einer der besten Hits von heute. Hier bei Hitradio Antenne 1.

0: Hit Radio Antenne 1 und guten Appetit an die Bruncher am Sonntag unter euch. Ihr und alle anderen natürlich auch bekommt jetzt die extra Portion Marmelade. Mit dem süßen Chris de Serandi. Good All Days, ganz neu auf unserer Playlist. Und dann den prickelnden Prosecco bringt euch Kato mit Turn the Lights Off an den Tisch. Das sind die besten Hits von heute, gleich nach den News, hier bei Hitradio Antenne 1.
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10: Häufig gibt es noch Sonnenschein, nach und nach kommen aber immer mehr Wolken und die bringen am Nachmittag dann vereinzelt auch schon Regen mit. Am Abend regnet es dann verbreitet. Die Temperaturen steigen auf 19 bis 27 Grad. Morgen erst noch trüb und ein paar Tropfen können wir auch noch abbekommen. Im Laufe des Tages wird es dann freundlicher mit Sonne und Wolken und es bleibt trocken und auch wieder warm, 20 bis 27 Grad.
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11: Ich bin Uli Reitinger. Das Niedrigwasser im Rhein könnte der deutschen Wirtschaft in diesem Jahr einen immensen Schaden zufügen. Davor warnt die IHK-Arbeitsgemeinschaft Rheinland-Pfalz. Weil Frachtschiffe kaum noch Ladung transportieren können, steigen die Kosten. Die IHK fordert deshalb Hilfe vom Bund.
12: Die Lage ist laut der IHK wirklich kritisch. Zwar hat es zuletzt etwas geregnet, die Wasserstände bleiben aber extrem niedrig. Schon 2018 hat das Niedrigwasser die Wirtschaft rund 2,4 Milliarden Euro gekostet. Seitdem haben die Unternehmen reagiert und setzen zum Beispiel Schiffe ein, die auch mit weniger Wasser klarkommen. Der IHK reicht das aber nicht. Der Bund soll mehr Geld in Wasserstraßen stecken und außerdem könnte ein tieferer Rhein helfen. Und auch Autofahrer könnten die Folgen noch länger an der Zapfsäule merken, durch höhere Preise. Zoe Tassovali, Nachrichtenredaktion.
11: Verkehrsminister Steffen Bilger sieht die Probleme bei Bahn- und Verkehrsinfrastruktur als einen Faktor für die Unzufriedenheit der Bürger im Land. Das sagte er den Zeitungen der Funke Mediengruppe. Den aktuellen Zustand der Bahn bezeichnete Bilger als völlig unzureichend. Er setzt auf die Maßnahmen der Bundesregierung zur Planungsbeschleunigung und für mehr Sicherheit bei der Bahn sowie auf die Milliarden aus dem Sondervermögen zur Modernisierung der Verkehrswege. Denkmalfreunde können heute wieder sonst oft verschlossene historische Gebäude besichtigen. Beim Tag des offenen Denkmals werden bundesweit mehrere tausend Denkmäler geöffnet. Die Veranstalter sprechen von Deutschlands größtem Kulturevent.
13: Welches Denkmal bietet sich bei mir um die Ecke für einen Besuch an? Das kann jeder online unter tagdesoffenendenkmals.de nachschauen. Es gibt auch eine App. Deutschlandweit machen 6500 Denkmäler mit. Manche sind sonst nicht für die Öffentlichkeit zugänglich. Im Mittelpunkt stehen in diesem Jahr Industriegebiete, Brücken oder Tunnel. Angeboten werden Führungen, Vorträge und Aktionen zum Mitmachen. Wichtig noch für alle, die mitmachen wollen, für manche Programmpunkte ist eine Anmeldung nötig. Das geht online. Finn Wiens, Nachrichtenredaktion.
11: Und noch zum Sport. Borussia Mönchengladbach hat sich von Trainer Eugen Polanski getrennt. Der 40-Jährige ist nach nur 3 Spieltagen der neuen Saison nicht mehr Trainer des Fußball-Bundesligisten. Das teilte der noch punktlose Klub einen Tag nach der 0:5-Niederlage beim SC Freiburg mit. Co-Trainer Jan-Moritz Lichte übernimmt den Trainerjob übergangsweise.
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14: Auf der A6 Nürnberg Richtung Heilbronn zwischen Kirchberg und Schwäbisch Hall staut es sich auf 10 Kilometern. Es dauert hier etwa 20 Minuten länger. 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
0: Sophia hier und meine For You-Page auf Instagram ist voll davon. Annemarie und Wayne Carpendale haben sich nach richtig langer Zeit getrennt und wollen aber weiterhin zusammenleben. Jetzt haben wir euch mal gefragt, was ihr davon haltet. Und die Telefone, die standen nicht mehr still. Was ihr denkt, klären wir gleich. Jetzt erstmal ordentlichen Dance-Pop für euch mit Turn the Lights Off von Kato hier bei Hitradio Antenne 1.
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0: bodenlos, sich vom Ex trennen und danach trotzdem weiter zusammenleben. Hitradio Antenne 1 am Sonntagmittag. Genau das machen Annemarie und Wayne Carpendale jetzt. Die haben sich jetzt nach 19 Jahren Beziehung getrennt und wollen aber trotzdem weiterhin unter einem Dach wohnen. Ja, ne. Und euch hat das Thema auch ziemlich beschäftigt. Und wir haben eine Sprachnachricht von Julina aus Tuttlingen bekommen.
1: Also ich habe es tatsächlich mit meinem Ex auch so gemacht. Das Zusammenleben danach hat super geklappt, bis er dann halt seine neue mitgebracht hat. Und dann ist er natürlich in die Brüche gegangen. So. Und er ist noch ausgezogen mit ihr.
0: Oh, Bro, hätte ich gar keinen Kopf für, ne? Auch null Lust auf sowas. Ich denke, ich würde meinen Ex auch nicht mehr sehen wollen, weil ich da dann ganz klar Abstand brauche. Naja, und den kriegen wir auch mit der meisten Abwechslung ganz neu bei uns auf der Playlist. Chris de Sarandi mit Good All Days hier bei Hitradio Antenne 1.

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0: Hitradio Antenne 1, einen bombastischen Sonntagmittag. Unvorstellbar für viele von uns, sich vom Ex trennen und dann trotzdem weiterhin mit dem zusammenleben. Ja, genau das machen aber Annemarie und Wayne Carpendale. Nach 19 Jahren Beziehung ist es jetzt nämlich aus und vorbei zwischen den beiden, aber nicht so ganz. Die wollen beide tatsächlich weiterhin zusammenleben als Team. Ja, Respekt an der Stelle. Hat bei Julina aus Tuttlingen auch geklappt, wie sie uns vor einer halben Stunde gesagt hat. Bei Luca aus Göppingen lief es dagegen so ein bisschen anders.
1: Meine Ex und ich haben damals nach unserer Trennung eben auch sowas in der Art versucht. Aber das hat dann eher zu einer On-Off-Beziehung geführt, was eben nicht so geil war. Also es war eher weniger ein netteres Zusammenleben als ein Team.
0: Und genau das ist meine Angst. Eine On-Off-Beziehung am Ende. Ne, für mich wäre das auf jeden Fall gar nichts. Er hier aber schon. Michael Schulte. Ey, wenn du das hörst, lass mal eine WG machen oder so. Solange hören wir jetzt 5 AM. Das sind die besten Hits von heute hier bei Hitradio Antenne 1.

0: Hitradio Antenne 1, die Sommerferien sind vorbei, morgen geht die Schule wieder los und auch die neue Arbeitswoche. Und die Portion Motivation geben wir euch gleich mit dem passenden Sound. Martin Garrix und Ed Sheeran mit Repeated, ganz neu bei uns, gibt's gleich nach den News. Und dann einer eurer absoluten Lieblingshits, der Song, der aus einem Trinkspiel entstanden ist, Appetit mit Rosie und Bruno Mars. Ich lieb die ja. Das sind die besten Hits von heute hier bei Hitradio Antenne 1.
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11: Nach und nach kommen immer mehr Wolken und die bringen im Laufe des Nachmittags vereinzelt schon Regen mit. Am Abend regnet es dann verbreitet. Die Temperaturen liegen bei 19 bis 27 Grad. Morgen erst noch trüb und ein paar Tropfen können wir auch noch abbekommen. Im Laufe des Tages wird es dann freundlicher mit Sonne und Wolken und es ist trocken. Und es wird auch wieder warm mit 20 bis 27 Grad.
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12: Ich bin Tine Klimach. Verkehrsminister Bilger sieht die Probleme bei der Bahn- und Verkehrsinfrastruktur als einen Faktor für die Unzufriedenheit der Bürger. Das sagte er den Zeitungen der Funke Mediengruppe. Den aktuellen Zustand der Bahn bezeichnete er als völlig unzureichend. Er setzt auf die Maßnahmen der Bundesregierung zur Planungsbeschleunigung sowie auf die Milliarden aus dem Sondervermögen zur Modernisierung der Verkehrswege. Zwischen Russland und der Ukraine könnten im Oktober wieder direkte Gespräche über ein mögliches Kriegsende beginnen. Darauf bereitet sich die Ukraine vor. Moskau sei zwar bereit, allerdings zu ganz bestimmten Bedingungen, sagte Russlands Außenminister Lavrov.
13: Für die Dauer von Verhandlungen würden die Kampfhandlungen nicht eingestellt, sagte Lavrov und wiederholte. Wenn Selenskyj sich treffen will, soll er doch kommen. Das sei schon eine enorme Geste guten Willens von russischer Seite. Die Aussage, Selenskyj soll nach Moskau kommen, gibt es schon länger. Der ukrainische Präsident fordert immer wieder ein Treffen mit Kreml-Chef Putin. Moskau hat er als Gesprächsort mehrfach abgelehnt und Russland eine Verzögerungstaktik vorgeworfen. Aus Moskau, Katharina Schröder.
12: Das Niedrigwasser im Rhein könnte in diesem Jahr einen erheblichen volkswirtschaftlichen Schaden verursachen. Es sei eine kritische Situation, hieß es von der IHK-Arbeitsgemeinschaft Rheinland-Pfalz. Wie hoch der Schaden ausfallen werde, sei noch offen. Im Niedrigwasserjahr 2018 habe er rund 2,4 Milliarden Euro betragen. Seitdem sei die Logistik optimiert worden, etwa durch Niedrigwasserschiffe. Trotzdem gehe man von einem immensen Schaden aus, der auch für Verbraucher länger spürbar bleibe, etwa an der Zapfsäule. Zum Sport. Eugen Polanski ist nicht mehr Trainer von Borussia Mönchengladbach. Das bestätigte der Club einen Tag nach der 0:5-Niederlage beim SC Freiburg.
14: Nach dem eher enttäuschenden 12. Platz in der Vorsaison hat Sportchef Ruven Schröder am Trainer festgehalten und stattdessen die Mannschaft umgebaut. 11 Neuzugänge kamen im Sommer und machten Fans und Verantwortlichen Hoffnung, dass es in dieser Saison besser läuft. Jetzt muss Schröder nach 3 Niederlagen doch einen neuen Trainer suchen. Co-Trainer Jan-Moritz Lichte, auch in diesem Sommer neu an den Niederrhein gekommen von Manchester City, übernimmt jetzt erstmal übergangsweise. Uli Reitinger, Sportredaktion.
12: Heute gibt es noch 2 Bundesligaspiele. Leipzig empfängt den HSV und die Bayern müssen beim Sensationsaufsteiger Elversberg antreten.
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11: Auf der A6 Nürnberg Richtung Heilbronn zwischen Kirchberg und Schwäbisch Hall staut es sich auf 7 Kilometern. Es dauert hier etwa eine halbe Stunde länger. Und auf der A8 München Richtung Stuttgart zwischen Märklingen und Mühlhausen fließt der Verkehr auf 10 Kilometern nur zäh. Hier kommt etwa eine Viertelstunde obendrauf. 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
0: 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Mit Sophia, ich hoffe, ihr habt einen chilligen Sonntag. Ich liebe ja die Sonntage, ne? Da ist es dann so gemütlich, einfach mal alles ruhiger angehen, nicht an Schaffen denken und gute Laune haben. Und die verstärkt uns jetzt Bruno Mars und Rosie mit Appetit hier bei Hitradio Antenne 1.
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In diesem Fall aber nicht. Hitradio Antenne 1, einen schönen Sonntagmittag wünsche ich euch. Und wie sagt man so schön, gut und schlecht befinden sich im Gleichgewicht. Und daran glaube ich ganz fest. Und ein Ehepaar aus Ostfildern im Kreis Esslingen spätestens jetzt auch. Die wurden nämlich komplett abgezockt, ne? 15.000 Euro haben sie an Betrüger verloren. Und dann klingelte auf einmal das Glück an ihrer Tür. Ja, Mitarbeiter von der Lotterie standen dann vor denen. Und das Ehepaar hat mal kurz eine fette Villa im Wert von 2,5 Millionen Euro gewonnen. Plus 100.000 Euro Startgeld. Bäm! Und da sag ich, gönn ich. So muss das sein. Und nach jedem noch so schlimmen Down kommt ein Up. Und jetzt habe ich für euch alle einen fetten Gewinn. Gabriella von Cat's Eye. Einer der besten Hits von heute. Hier bei Hitradio Antenne 1. 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

0: Hitradio Antenne 1, wir befinden uns noch im Wochenendmodus und vielleicht ist ja an diesem chilligen Sonntag zumindest ein kleiner Spaziergang drin. Sie läuft jedenfalls mit euch mit. Ariana Grande, ganz neu bei uns auf der Playlist für euch. Hate That I Made You Love Me. Und auch er ist am Start. Funeral von Dermot Kennedy, gleich nach den News. Das sind die besten Hits von heute, hier bei Hitradio Antenne 1.
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2: Nach und nach kommen immer mehr Wolken und die bringen im Laufe des Nachmittags vereinzelt schon Regen mit. Am Abend regnet es dann verbreitet. Die Temperaturen liegen bei 19 bis 27 Grad. Morgen erst noch trüb und ein paar Tropfen können wir auch noch abbekommen. Im Laufe des Tages wird es dann freundlicher mit Sonne und Wolken und es ist trocken. Und es wird auch wieder warm mit 20 bis 27 Grad.
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3: Ich bin Tine Klimach. Die Probleme bei der Bahn und der Verkehrsinfrastruktur sieht Bundesverkehrsminister Bilger als einen Faktor für die Unzufriedenheit im Land. Er will nun immerhin die abgeschaffte Familienreservierung wieder einführen. Man sei mit der Bahn dazu im Gespräch, sagte Bilger den Zeitungen der Funke Mediengruppe.
4: Gegen unpünktliche Züge hilft das zwar nicht, das wären aber immerhin mal gute Nachrichten für die leidgeprüften Fahrgäste. Die Bahn hatte die Familienreservierung vor gut einem Jahr abgeschafft. Bis dahin konnten Familien für 10,40 Euro bis zu 5 Sitzplätze gemeinsam reservieren. Seitdem muss für jeden Platz einzeln bezahlt werden. Neben Minister Bilger fordert auch der Verkehrsclub Deutschland eine Rückkehr zur Familienreservierung. Die Petition haben schon rund 130.000 Menschen unterschrieben. Katrin Müller, Nachrichtenredaktion.
3: Nach dem CDU-Debakel in Sachsen-Anhalt wächst auch im Bund der Druck auf die Union. Im neuen Insa-Sonntagstrend für die Bild liegt sie bei 20%. Die AfD zieht mit 29% deutlich davon. Trotzdem stellt sich CSU-Chef Markus Söder klar hinter Kanzler Merz.
5: Söder sagte der Bild am Sonntag, von der CSU wird es keinen Kanzlersturz geben. Auch Spekulationen, Unionsministerpräsidenten könnten Merz nach den nächsten Wahlen zum Rücktritt drängen, weist er zurück. Gleichzeitig sagt Söder aber, so wie bisher kann die Bundesregierung nicht weitermachen. Nach dem Ergebnis in Sachsen-Anhalt müsse sie deutlich schneller liefern, zum Beispiel bei hohen Energiepreisen und Sozialmissbrauch. Ob Schwarz-Rot wirklich bis 2029 durchhält, lässt Söder offen. Zoe Tassovali, Nachrichtenredaktion.
3: In der Türkei sind bei landesweiten Razzien gegen mehrere LGBTQ-Aktivistenvereine über 160 Menschen festgenommen worden. Wie die staatliche Nachrichtenagentur Anadolu meldete, seien zuvor Ermittlungen wegen Vereinsgründung zum Begehen einer Straftat, Prostitution sowie Drogenbesitz eingeleitet worden. Die Gruppe Chaos GL, die sich unter anderem für die Rechte von homosexuellen Transmenschen und queeren Personen einsetzt, erklärte auf der Plattform X, die Polizei sei in ihre Vereinsräumlichkeiten eingedrungen und habe Mitglieder des Vorstands festgenommen. Zum Sport. Borussia Mönchengladbach hat sich von Trainer Eugen Polanski getrennt. Der 40-Jährige ist nach nur 3 Spieltagen der neuen Saison nicht mehr Trainer des Fußball-Bundesligisten. Das teilte der Club einen Tag nach der 0:5-Niederlage beim SC Freiburg mit.
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6: Auf der A6 Nürnberg Richtung Heilbronn zwischen Kreisheim und Schwäbisch Hall staut es sich auf 12 Kilometern. Es dauert hier etwa 50 Minuten länger. Und auf der A8 München Richtung Stuttgart zwischen Ulm-West und Mühlhausen 13 Kilometer Stau. Hier sind es etwa 20 Minuten mehr. 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
7: 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Sophia hier, was geht? Ich weiß ja nicht, wie es für euch ist, aber ich habe jetzt gerade erst einen guten Morgen-Text von einer Freundin von mir bekommen, weil die sich wohl gestern richtig den Helm lackiert hat. Also für alle verkaterten Spätaufsteher heute, aber natürlich auch für die fitten Mäuse unter euch, gibt's jetzt den perfekten Sonntagssound. Für euren Restday, hier ist Funeral von Dermot Kennedy, hier bei Hitradio Antenne 1.
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Hier ist Hitradio Antenne 1. Und sie nimmt sich gerade eine fette Auszeit und ist von der Bildfläche verschwunden. Aber in gut 2 Monaten können wir sie endlich alle wieder sehen. Und zwar in den Kinos. Da spielt Ariana Grande in der Fortsetzung der Komödie Meine Frau, unsere Schwiegertochter und ich die Hauptrolle. Neben Ben Stiller und Robert De Niro. Crazy einfach. Ich freue mich schon riesig drauf und ihr bekommt sie bei uns sogar noch früher. Zu hören, ne? Hate That I Made You Love Me. Ganz neu bei uns auf der Playlist für euch. Hier bei Hitradio Antenne 1.

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Heute wird's nochmal billig. Billiger als ein Netflix-Abo. Hitradio Antenne 1, einen wunderschönen Sonntag. In ganz Deutschland ist nämlich Kinofest. Also jeder Film nur 5 Euro. Und da wäre zum Beispiel mein Top-Favorit dabei, das Cinemax an der Stuttgarter Liederhalle. Um 8 Uhr läuft da nämlich Zauberhafte Schwestern Teil 2 mit Sandra Bullock und Nicole Kidman. Ich kann es kaum erwarten. Soll ein bombastischer Film sein, ist ja auch erst seit dieser Woche in den Kinos. Und der erste Teil aus den 90ern hat mich auch schon geflasht. Oder ihr geht in den Traumpalast nach Backnang und gönnt euch den absoluten Kinoschlager. Die Odyssee läuft für euch um 17.30 Uhr und während ihr euch jetzt ins Auto schwingt und ins Kino düst, habe ich für euch den passenden Song auf unserer Playlist. Hier ist Beautiful Life von Fastboy, einer der besten Hits von heute hier bei Hitradio Antenne 1.

0: Hitradio Antenne 1 hier. Er ist safe über 1,90 groß und war auch schon einige Male hier bei uns im Sender. Kamrat und auch sein neuer Song ist eine Riesennummer. Love Sober, ganz neu bei uns auf der Playlist, gleich nach den News. Und einer eurer absoluten Favorites. Perfekt für euren Sonntagnachmittag, Alex Warren Ordinary. Das sind die besten Hits von heute, hier bei Hitradio Antenne 1.
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2: Regen gibt es vor allem im Nordosten, die Temperaturen 20 bis 27 Grad. In der Nacht überquert uns ein Regengebiet, anschließend lockern die Wolken etwas auf, die Temperaturen sinken auf 16 bis 11 Grad. Morgen wechseln sich Wolken und immer mehr Sonne ab, am Dienstag wird es recht sonnig und noch wärmer mit bis zu 29 Grad.
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3: Ich bin Tine Klimach. Tanken ist am Wochenende noch einmal teurer geworden. Laut dem Spritpreisportal Tankerkönig kostete Super E10 gestern im Schnitt 2,27 Euro, Diesel knapp 2,40 Euro. In der SPD werden deshalb die Rufe nach einem Spritpreisdeckel lauter.
4: Pendler dürfen nicht unter den hohen Preisen leiden, während Mineralölkonzerne extra Profite machen. Das sagt Brandenburgs Ministerpräsident Woidke. Andere Nachbarländer hätten die Höchstpreise flexibel an den Markt angepasst, darunter Polen und Belgien. Die Wirtschaftsweise Schnitzer findet, dass staatliche Hilfen der falsche Weg sind. Deutschland sollte aus ihrer Sicht unabhängiger von Öl und anderen fossilen Brennstoffen werden. Denn die Preise drohen durch die Lage im Nahen Osten generell weiter zu steigen. Zoe Tassovali, Nachrichtenredaktion.
3: Bundesverkehrsminister Bilger drängt auf eine Wiedereinführung der bei der Deutschen Bahn abgeschafften Familienreservierung. Man sei dazu mit der Bahn im Gespräch, sagte Bilger den Zeitungen der Funke Mediengruppe. Die Deutsche Bahn hatte die Familienreservierung im Juni 2025 abgeschafft. Seitdem muss für jeden Platz einzeln bezahlt werden. Zwar stellen immer weniger Menschen einen Asylantrag in Deutschland, aber die, die es tun, sind damit meist erfolgreich. Wie aus Zahlen der Bundesregierung hervorgeht, erhielt fast jeder Zweite im ersten Halbjahr 2026 den Schutzstatus. Die meisten davon kommen aus Afghanistan.
5: Im ersten Halbjahr haben fast 40.000 Menschen zum ersten Mal einen Asylantrag gestellt. Das sind nur noch halb so viele wie im Vorjahreszeitraum. Fällt der Bescheid positiv aus, spielt bei der Hälfte der Fälle der Familienschutz eine Rolle. Noch höher war die Quote bei Flüchtlingen aus Afghanistan. Grund dafür ist ein Urteil des Europäischen Gerichtshofs. Das hatte entschieden, dass Frauen seit der Machtübernahme der Taliban grundsätzlich einen Schutzanspruch haben. Deshalb geht bei über 90% der Anträge von Afghaninnen der Asylantrag auch durch. Babette Büchner, Nachrichtenredaktion.
3: Zum Sport. In der zweiten Fußball-Bundesliga hat Hertha BSC wieder gewonnen. Mit 3:1 beim VfL Osnabrück. Damit feiert die Hertha den 5. Sieg im 5. Spiel. Außerdem spielten der Karlsruher SC gegen Energie Cottbus 0:3 und Heidenheim gegen Holstein 1:0.
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6: Auf der A6 Nürnberg Richtung Heilbronn zwischen Kreisheim und Schwäbisch Hall staut es sich auf 12 Kilometern. Es dauert hier etwa eine Dreiviertelstunde länger. Und auf der A8 München Richtung Stuttgart zwischen Merklingen und Mühlhausen gibt es 10 Kilometer Stau. Hier sind es etwa 20 Minuten, die es länger dauert. 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
7: 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Mit Sophia und ich wünsche euch einen wunderschönen Sonntagnachmittag. Und meine Mama hat mich gerade total eifersüchtig gemacht mit einem Bild von ihrem Erdbeerkuchen. Ich lieb's ja, sonntags Kaffee und Kuchen mit der Fam zu machen. Und eine leckere Schnitte gönnen wir uns aber jetzt zusammen. Hier ist Ordinary von Alex Warren bei Hitradio Antenne 1.
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0: Generation Z hat Telefonangst. Hitradio Antenne 1, einen wunderschönen Sonntagmittag. Und wir von der Gen Z, ich gehöre ja auch dazu, sind laut einer Studie zu ängstlich, um ans Telefon zu gehen. Oder besser gesagt, alltägliche Dinge damit zu tun, wie Arzt- und Friseurtermine zu vereinbaren oder noch schlimmer, sie abzusagen oder auch einfach nur eine Pizza zu bestellen. Kann ich mich jetzt nicht direkt mit identifizieren, aber einer schon. Und den habe ich hier, Wachmacher-Azubi Tom. Und du gehörst auch zu den ängstlichen Mäusen, ne?
1: Erzähl doch mal. Ängstliche Mäuse würde ich jetzt nicht zu mir sagen, aber ich kann dir ganz ehrlich sagen, ich habe so eine Situation. Ich hatte ja jetzt erst Geburtstag, ja. Und da saß ich in einer ganz großen Runde am Tisch und dann wurde ich 5-mal hintereinander angerufen und muss dann unangenehme Gespräche führen. Hey, wie geht's dir, Tom? Hey, was machst du jetzt? Und mit Leuten, die mir zwar wichtig irgendwie sind, aber mit denen ich schon länger nicht mehr gesprochen habe.
0: Aber die rufen dir doch einfach an und dir ist das trotzdem unangenehm?
1: Ja, weil jeder den Smalltalk zuhört und merkt, wie ich das Gespräch künstlich am Laufen zu halten versuche.
0: Nee, also check
1: das ist
0: ich
1: ein
0: nicht.
1: Bisschen. Ach bitte, du hast doch auch was, was dir unangenehm ist.
0: Ja, vielleicht was anderes jetzt. Also, ich habe Angst vorm Tanken gehabt, ganz lang. Ich kann das
1: Wieso?
0: Nicht erklären. Keine Ahnung, ich hatte Angst, dass ich das Auto kaputt mache.
1: Oh yeah.
0: Dass das Benzin überläuft. I don't know.

0: Hitradio Antenne 1 am Sonntag. Und das ist ja so ein Tag, an dem ich mir auch gerne mal was zu essen bestelle. Zum Beispiel die Nummer 35. Fast Boy Süßsauer. Ganz neu auf unserer Playlist für euch mit Music Sounds. Gleich nach den News und dann... Kygo, der liefert seinen Dance-Pop Save My Love mit ordentlich Wumms wie eine Pizza Diavolo. Das sind die besten Hits von heute hier bei Hitradio Antenne 1.
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7: Regen gibt es vor allem im Nordosten, die Temperaturen 20 bis 27 Grad. In der Nacht überquert uns ein Regengebiet, anschließend lockern die Wolken etwas auf, die Temperaturen sinken auf 16 bis 11 Grad. Morgen wechseln sich Wolken und immer mehr Sonne ab, am Dienstag wird es recht sonnig und noch wärmer mit bis zu 29 Grad.
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8: Ich bin Tine Klimach. Der Druck auf Kanzler Merz wächst weiter. In einer Insa-Umfrage für die Bild sagen 78%, dass sie ihn nicht für den richtigen Regierungschef halten. Selbst unter Unionswählern ist es eine Mehrheit. CSU-Chef Markus Söder hält in der Bild am Sonntag trotzdem an Merz fest.
9: CSU-Chef Söder plant keinen Kanzlersturz, wie er sagt. Auf die Frage, ob Merz noch der richtige Mann an der Spitze der Union sei, antwortete er aber nur knapp. Der Kanzler stünde zu den Reformen. In anderen Teilen der Union liegen die Nerven dagegen mittlerweile blank. Ziel der Kritik vom Wochenende, der Koalitionspartner SPD, der Reformen blockiere und Maßnahmen nicht umsetze. Nach der krachenden Wahlschlappe in Sachsen-Anhalt räumte der Kanzler zumindest Fehler ein und will seine Politik künftig besser erklären. Tanja Wagner, Nachrichtenredaktion.
8: Zwischen Russland und der Ukraine könnten im Oktober wieder direkte Gespräche über ein mögliches Kriegsende beginnen. Darauf bereitet sich die Ukraine vor. Moskau sei zwar bereit, allerdings zu ganz bestimmten Bedingungen, sagte Russlands Außenminister Lavrov.
10: Für die Dauer von Verhandlungen würden die Kampfhandlungen nicht eingestellt, sagte Lavrov und wiederholte. Wenn Selenskyj sich treffen will, soll er doch kommen. Das sei schon eine enorme Geste guten Willens von russischer Seite. Die Aussage, Selenskyj soll nach Moskau kommen, gibt es schon länger. Der ukrainische Präsident fordert immer wieder ein Treffen mit Kremlchef Putin. Moskau hat er als Gesprächsort mehrfach abgelehnt und Russland eine Verzögerungstaktik vorgeworfen. Aus Moskau, Katharina Schröder.
8: Mit einem Treffen im Oman soll nach iranischen Angaben eine Lösung im anhaltenden Konflikt um die Straße von Hormuz gesucht werden. Ein zentraler Streitpunkt im Krieg. Irans Präsident Pezeshkian zufolge sollen der Iran und der Oman morgen in der omanischen Hauptstadt Maskat ein Abkommen über neue Schiffsrouten in der Meerenge unterzeichnen. Auch die arabischen Golfanrainerstaaten sind eingeladen. Eine schnelle Öffnung der Meerenge für die internationale Schifffahrt wird allerdings nicht erwartet. Zum Sport. Hertha BSC ist in der zweiten Bundesliga nicht zu stoppen. Die Berliner gewannen mit 3:1 beim VfL Osnabrück. Es ist der 5. Sieg im 5. Spiel. Außerdem spielten der Karlsruher SC gegen Energie Cottbus 0:3 und Heidenheim gegen Holstein 1:0.
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11: Auf der A6 Nürnberg Richtung Heilbronn zwischen Kreisheim und Schwäbisch Hall staut es sich auf 10 Kilometern. Es dauert etwa eine halbe Stunde länger. Und auf der A8 München Richtung Stuttgart zwischen Märklingen und Mühlhausen fließt der Verkehr auf 10 Kilometern nur zäh. Hier ist es etwa eine Viertelstunde, die es länger dauert. 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
3: In der Nacht überquert uns ein Regengebiet, anschließend lockern die Wolken etwas auf. Die Temperaturen sinken auf 16 bis 11 Grad. Morgen wechseln sich Wolken und immer mehr Sonne ab. Am Dienstag wird es recht sonnig und noch etwas wärmer mit bis zu 29 Grad.
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4: Ich bin Tine Klimach. Das Niedrigwasser im Rhein könnte der deutschen Wirtschaft in diesem Jahr einen immensen Schaden zufügen. Davor warnt die IHK-Arbeitsgemeinschaft Rheinland-Pfalz. Weil Frachtschiffe kaum noch Ladung transportieren können, steigen die Kosten. Die IHK fordert deshalb Hilfe vom Bund.
5: Die Lage ist laut der IHK wirklich kritisch. Zwar hat es zuletzt etwas geregnet, die Wasserstände bleiben aber extrem niedrig. Schon 2018 hat das Niedrigwasser die Wirtschaft rund 2,4 Milliarden Euro gekostet. Seitdem haben die Unternehmen reagiert und setzen zum Beispiel Schiffe ein, die auch mit weniger Wasser klarkommen. Der IHK reicht das aber nicht. Der Bund soll mehr Geld in Wasserstraßen stecken und außerdem könnte ein tieferer Rhein helfen. Zoe Tassovali, Nachrichtenredaktion.
4: Die AfD hat ihren Vorsprung zur Union in einer Umfrage im Vergleich zur Vorwoche ausgebaut. Im Insa-Sonntagstrend für die Bild kommt die AfD im Bund auf 29%, ein Plus von einem Prozentpunkt. Die Union bleibt bei 20%. Die Grünen verbessern sich auf 14% und überholen damit die SPD, die bei 13% stagniert. Die Linke kommt weiterhin auf 10%. Nach eigenständigen Hackerangriffen durch künstliche Intelligenz denken große US-Tech-Firmen erstmals darüber nach, die KI-Entwicklung bewusst zu bremsen. Anthropic-Chef Dario Amodei schlägt vor, 1 bis 2 Jahre Zeit zu gewinnen. Unterstützung bekommt er unter anderem von OpenAI-Chef Sam Altman und Tech-Milliardär Elon Musk.
6: Die KI- und IT-Bosse selbst bekommen es mit der Angst. Bald schon könnte ein KI-Schwarm vielleicht das gesamte Internet übernehmen und riesige Schäden anrichten, warnt der Anthropic-Chef. Die Entwicklung der Turbo-KI-Modelle müsse branchenweit gebremst werden, ergänzt der Boss von OpenAI. Anthropic hat schon interne Kontrollen und Prüfungen angeschoben, die anderen wollen Ähnliches machen. Die Sorge um KI-Risiken nimmt zu. Auch Ex-Präsident Obama warnt und will, dass die Demokraten KI-Strategien entwickeln und zur Priorität machen. Aus den USA, Tina Eck.
4: Zum Sport. In der Fußball-Bundesliga hat der RB Leipzig zu Hause gegen den HSV gewonnen mit 5:0. Und in der Formel 1 hat Kimi Antonelli das erste Rennen auf dem neuen Kurs in Madrid gewonnen. Lando Norris fiel nach einem verpatzten Reifenwechsel auf den 3. Platz zurück. Max Verstappen landete auf dem 2. Platz.
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3: A6 Nürnberg Richtung Heilbronn zwischen Kirchberg und Schwäbisch Hall. 10 Kilometer Stau, es dauert ungefähr eine halbe Stunde länger. Und die A8 München Richtung Stuttgart zwischen Merklingen und Mühlhausen. 10 Kilometer zähfließender Verkehr, es dauert hier 15 Minuten länger. 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
6: In der Nacht überquert uns ein Regengebiet, anschließend lockern die Wolken etwas auf, die Temperaturen sinken auf 16 bis 11 Grad. Morgen wechseln sich Wolken und immer mehr Sonne ab, am Dienstag wird es recht sonnig und noch etwas wärmer mit bis zu 29 Grad.
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7: Ich bin Tine Klimach. Der Druck auf Kanzler Merz wächst weiter. In einer Insa-Umfrage für die Bild sagen 78%, dass sie ihn nicht für den richtigen Regierungschef halten. Selbst unter Unionswählern ist es eine Mehrheit. CSU-Chef Markus Söder hält in der Bild am Sonntag trotzdem an Merz fest.
8: CSU-Chef Söder plant keinen Kanzlersturz, wie er sagt. Auf die Frage, ob Merz noch der richtige Mann an der Spitze der Union sei, antwortete er aber nur knapp. Der Kanzler stünde zu den Reformen. In anderen Teilen der Union liegen die Nerven dagegen mittlerweile blank. Ziel der Kritik vom Wochenende, der Koalitionspartner SPD, der Reformen blockiere und Maßnahmen nicht umsetze. Nach der krachenden Wahlschlappe in Sachsen-Anhalt räumte der Kanzler zumindest Fehler ein und will seine Politik künftig besser erklären. Tanja Wagner, Nachrichtenredaktion.
7: Zwischen Russland und der Ukraine könnten im Oktober wieder direkte Gespräche über ein mögliches Kriegsende beginnen. Darauf bereitet sich die Ukraine vor. Moskau sei zwar bereit, allerdings zu ganz bestimmten Bedingungen, sagte Russlands Außenminister Lavrov.
9: Für die Dauer von Verhandlungen würden die Kampfhandlungen nicht eingestellt, sagte Lavrov und wiederholte. Wenn Selenskyj sich treffen will, soll er doch kommen. Das sei schon eine enorme Geste guten Willens von russischer Seite. Die Aussage, Selenskyj soll nach Moskau kommen, gibt es schon länger. Der ukrainische Präsident fordert immer wieder ein Treffen mit Kremlchef Putin. Moskau hat er als Gesprächsort mehrfach abgelehnt und Russland eine Verzögerungstaktik vorgeworfen. Aus Moskau, Katharina Schröder.
7: Mit einem Treffen im Oman soll nach iranischen Angaben eine Lösung im anhaltenden Konflikt um die Straße von Hormuz gesucht werden. Ein zentraler Streitpunkt im Krieg. Irans Präsident Pezeshkian zufolge sollen der Iran und der Oman morgen in der omanischen Hauptstadt Maskat ein Abkommen über neue Schiffsrouten in der Meerenge unterzeichnen. Auch die arabischen Golfanrainerstaaten sind eingeladen. Eine schnelle Öffnung der Meerenge für die internationale Schifffahrt wird allerdings nicht erwartet. Zum Sport. In der Fußball-Bundesliga hat der RB Leipzig gegen den HSV gewonnen. Die Partie endete mit 5:0. Außerdem gibt es die erste Trainerentlassung der Saison. Borussia Mönchengladbach trennt sich nach 3 Niederlagen von Trainer Eugen Polanski.
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6: A6 Nürnberg Richtung Heilbronn zwischen Kirchberg und Schwäbisch Hall 10 Kilometer Stau. Es dauert ungefähr eine halbe Stunde länger. Und die A8 München Richtung Stuttgart zwischen Merklingen und Mühlhausen 10 Kilometer zähfließender Verkehr. Es dauert hier 15 Minuten länger. 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
1: In der Nacht überquert uns ein Regengebiet, anschließend lockern die Wolken etwas auf. Die Temperaturen sinken auf 16 bis 11 Grad. Morgen wechseln sich Wolken und immer mehr Sonne ab. Am Dienstag wird es recht sonnig und noch etwas wärmer mit bis zu 29 Grad.
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2: Ich bin Tine Klimach. Ein Sprecher der Bundesregierung hat Spekulationen über eine mögliche Minderheitsregierung der Union unter Bundeskanzler Merz als völlig aus der Luft gegriffen zurückgewiesen. Der Bundeskanzler wolle die vereinbarten Reformen schnellstmöglich in der Koalition umsetzen und erwarte dafür von allen Disziplin und Stabilität, sagte der Sprecher der dpa. Zuvor hatte die Zeit unter Berufung auf mehrere Quellen aus dem Umfeld des Bundeskanzlers berichtet, dass eine Minderheitsregierung als Szenario zumindest erwogen werde. Tanken ist am Wochenende noch einmal teurer geworden. Laut dem Spritpreisportal Tankerkönig kostete Super E10 gestern im Schnitt 2,27 Euro, Diesel knapp 2,40 Euro. In der SPD werden deshalb die Rufe nach einem Spritpreisdeckel lauter.
3: Pendler dürfen nicht unter den hohen Preisen leiden, während Mineralölkonzerne extra Profite machen. Das sagt Brandenburgs Ministerpräsident Woidke. Andere Nachbarländer hätten die Höchstpreise flexibel an den Markt angepasst, darunter Polen und Belgien. Die Wirtschaftsweise Schnitzer findet, dass staatliche Hilfen der falsche Weg sind. Deutschland sollte aus ihrer Sicht unabhängiger von Öl und anderen fossilen Brennstoffen werden. Denn die Preise drohen durch die Lage im Nahen Osten generell weiter zu steigen. Zoe Tassovali, Nachrichtenredaktion.
2: Die Probleme bei der Bahn und der Verkehrsinfrastruktur sieht Bundesverkehrsminister Bilger als einen Faktor für die Unzufriedenheit im Land. Er will nun immerhin die abgeschaffte Familienreservierung wieder einführen. Man sei mit der Bahn dazu im Gespräch, sagte Bilger den Zeitungen der Funke Mediengruppe.
4: Gegen unpünktliche Züge hilft das zwar nicht, das wären aber immerhin mal gute Nachrichten für die leidgeprüften Fahrgäste. Die Bahn hatte die Familienreservierung vor gut einem Jahr abgeschafft. Bis dahin konnten Familien für 10,40 Euro bis zu 5 Sitzplätze gemeinsam reservieren. Seitdem muss für jeden Platz einzeln bezahlt werden. Neben Minister Bilger fordert auch der Verkehrsclub Deutschland eine Rückkehr zur Familienreservierung. Die Petition haben schon rund 130.000 Menschen unterschrieben. Katrin Müller, Nachrichtenredaktion.
2: Zum Sport. Bayern München ist beim Sensationsaufsteiger SV Elversberg knapp an einer Blamage vorbeigeschrammt. Der Rekordmeister kam zum Abschluss des dritten Spieltages der Fußball-Bundesliga zu einem mühevollen 2:1. Zuvor hatte der RB Leipzig gegen den HSV einen 5:0-Sieg eingefahren.
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1: A6 Nürnberg Richtung Heilbronn zwischen Kirchberg und Schwäbisch Hall 10 Kilometer Stau. Es dauert ungefähr eine halbe Stunde länger. Und die A8 München Richtung Stuttgart zwischen Merklingen und Mühlhausen 10 Kilometer zähfließender Verkehr. Es dauert hier 15 Minuten länger. 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
3: Ich bin Tine Klimach. Nach dem CDU-Debakel in Sachsen-Anhalt wächst auch im Bund der Druck auf die Union. Im neuen Insa-Sonntagstrend für die Bild liegt sie bei 20%. Die AfD zieht mit 29% deutlich davon. Trotzdem stellt sich CSU-Chef Markus Söder klar hinter Kanzler Merz.
4: Söder sagte der Bild am Sonntag, von der CSU wird es keinen Kanzlersturz geben. Auch Spekulationen, Unionsministerpräsidenten könnten Merz nach den nächsten Wahlen zum Rücktritt drängen, weist er zurück. Gleichzeitig sagt Söder aber, so wie bisher kann die Bundesregierung nicht weitermachen. Nach dem Ergebnis in Sachsen-Anhalt müsse sie deutlich schneller liefern, zum Beispiel bei hohen Energiepreisen und Sozialmissbrauch. Ob Schwarz-Rot wirklich bis 2029 durchhält, lässt Söder offen. Zoe Tassovali, Nachrichtenredaktion.
3: Beim BRICS-Gipfel in Indien rückt der Nahostkonflikt in den Mittelpunkt. In ihrer gemeinsamen Erklärung zeigen sich die Mitgliedstaaten tief besorgt über die Eskalation und rufen alle Seiten zu größtmöglicher Zurückhaltung auf.
5: Die Staatengruppe ist tief besorgt über die Eskalation der Spannungen im Nahen Osten bzw. Westasien, heißt es hier in einer 140 Punkte umfassenden sogenannten Erklärung von Neu-Delhi. Hinter den Appell, maximale Zurückhaltung zu üben, stellte sich auch der Iran, der dem Bündnis mittlerweile angehört. Das Zustandekommen einer gemeinsamen Erklärung der Staats- und Regierungschefs wird auch als Zeichen der Konsensfähigkeit unter den sehr unterschiedlichen Mitgliedern gewertet. Ein weiteres positives Zeichen ist es, dass der Iran und Staaten am Persischen Golf am Montag im Oman über die umkämpfte Straße von Hormuz sprechen wollen. Aus Neu-Delhi, Dirk Goddard.
3: Bei der Parlamentswahl in Schweden sind die Sozialdemokraten von Ex-Regierungschefin Magdalena Andersson nach ersten Zahlen stärkste Kraft geworden. Die Partei kam dem schwedischen Sender SVT zufolge in der ersten Prognose um 20 Uhr auf 28,4% der Stimmen. Ob das für eine Regierungsbildung reicht, ist aber noch völlig offen. Zum Sport. In der Fußball-Bundesliga hat der FC Bayern am Abend bei Aufsteiger Elversberg mit 2:1 gewonnen. Vorher hatte Leipzig den HSV mit 5:0 besiegt. Außerdem gibt es die erste Trainerentlassung der Saison. Borussia Mönchengladbach trennt sich nach 3 Niederlagen von Eugen Polanski.
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6: Uns liegen derzeit keine Meldungen vor. Alle aktuellen Staus und Blitzer findet ihr jederzeit auf antenne1.de oder ganz bequem in unserer Antenne 1 App.
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3: Ich bin Katrin Müller. Die Unsicherheit in Nahost hat die Preise an den Tankstellen am Wochenende wieder nach oben getrieben. Auf 2,40 Euro für den Liter Diesel und 2,27 Euro für E10. Im Oman wollen die Außenminister des Irans und der Golfstaaten nun eine Lösung im anhaltenden Konflikt um die Straße von Hormus suchen.
4: Fast ein halbes Jahr Krieg und eine schnelle Öffnung der Meerenge für die internationale Schifffahrt ist nicht in Sicht. Der Iran will zumindest Vorschläge für eine neue Vereinbarung vorlegen und auch Karten zu neuen Routen durch die Straße von Hormuz. Ein Hoffnungsschimmer, denn schon seit Monaten schaffen es die Golfstaaten nur mit Mühe, ihr Öl an den Weltmarkt zu bringen. Erst am Wochenende hatte Saudi-Arabien nach Drohnenangriffen eine Pipeline stilllegen müssen, eine der wenigen Alternativrouten für Ölexporte zum Roten Meer. Tanja Wagner, Nachrichtenredaktion.
3: In Niedersachsen haben Millionen Menschen bei der Kommunalwahl ihre Stimme abgegeben. Als eine der ersten Entscheidungen stand fest, dass das Rathaus in der VW-Stadt Wolfsburg in CDU-Hand bleibt. In der Landeshauptstadt Hannover deutete sich früh an, dass es in 2 Wochen zu einer Stichwahl kommen wird. Nach Auszählung von mehr als 2 Dritteln der Stimmen lag der amtierende Oberbürgermeister von den Grünen deutlich vor seinem SPD-Herausforderer. Es zeichnete sich auch eine recht hohe Wahlbeteiligung insgesamt ab. Verspätete Züge und ewige Baustellen sorgen nach Ansicht von Verkehrsminister Bilger auch für politischen Frust. Gegenüber den Funke-Zeitungen bezeichnete er den Zustand der Bahn als völlig unzureichend.
5: Seit seinem Amtsantritt sprechen ihn die Menschen auf kein Verkehrsthema so häufig an wie auf die Probleme bei der Bahn, sagt Bilger. Deshalb sollen Milliarden da reinfließen und Bauprojekte beschleunigt werden. Bilger warnt aber, bevor es besser wird, wird es erstmal schlechter. Baustellen, Verspätungen. Sind die Strecken dann saniert, sollen die Züge zuverlässiger fahren. Und noch etwas will der Minister ändern. Familien sollen ihre Sitzplätze wieder gemeinsam und günstiger reservieren können. Die Bahn hatte dieses Angebot im vergangenen Jahr abgeschafft. Zoe Tassovali, Nachrichtenredaktion.
3: Zum Fußball. Bayern München ist beim Sensationsaufsteiger SV Elversberg knapp an einer Blamage vorbeigeschrammt. Der Rekordmeister kam zum Abschluss des 3. Spieltags der Bundesliga zu einem mühevollen 2:1. Zuvor hatte RB Leipzig gegen den HSV einen 5:0-Sieg eingefahren.
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6: Uns liegen derzeit keine Meldungen vor. Alle aktuellen Staus und Blitzer findet ihr jederzeit auf antenne1.de oder ganz bequem in unserer Antenne 1 App.
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4: Ich bin Katrin Müller. Tanken ist am Wochenende noch einmal teurer geworden. Laut dem Spritpreisportal Tankerkönig kostete Super E10 am Samstag im Schnitt 2,27 Euro, Diesel knapp 2,40 Euro. In der SPD werden deshalb die Rufe nach einem Spritpreisdeckel lauter.
5: Pendler dürfen nicht unter den hohen Preisen leiden, während Mineralölkonzerne extra Profite machen. Das sagt Brandenburgs Ministerpräsident Woidke. Andere Nachbarländer hätten die Höchstpreise flexibel an den Markt angepasst, darunter Polen und Belgien. Die Wirtschaftsweise Schnitzer findet, dass staatliche Hilfen der falsche Weg sind. Deutschland sollte aus ihrer Sicht unabhängiger von Öl und anderen fossilen Brennstoffen werden. Denn die Preise drohen durch die Lage im Nahen Osten generell weiter zu steigen. Zoe Tassovali, Nachrichtenredaktion.
4: Die CDU ist bei den Kommunalwahlen in Niedersachsen einer Hochrechnung zufolge erneut die stärkste Kraft vor der SPD geworden. Die Hochrechnung von Infratest DIMAP im Auftrag des NDR berücksichtigt die Ergebnisse der Stadtratswahlen in den kreisfreien Städten, der Kreistagswahlen in den Landkreisen sowie der Wahl der Regionalversammlung in der Region Hannover. Insgesamt zeichnete sich eine hohe Wahlbeteiligung ab. Nach eigenständigen Hackerangriffen durch künstliche Intelligenz denken große US-Tech-Firmen erstmals darüber nach, die KI-Entwicklung bewusst zu bremsen. Der Anthropic-Chef schlägt vor, 1 bis 2 Jahre Zeit zu gewinnen. Unterstützung bekommt er unter anderem von OpenAI-Chef Altman und Tech-Milliardär Musk.
6: Die KI- und IT-Bosse selbst bekommen es mit der Angst. Bald schon könnte ein KI-Schwarm vielleicht das gesamte Internet übernehmen und riesige Schäden anrichten, warnt der Anthropic-Chef. Die Entwicklung der Turbo-KI-Modelle müsse branchenweit gebremst werden, ergänzt der Boss von OpenAI. Anthropic hat schon interne Kontrollen und Prüfungen angeschoben, die anderen wollen Ähnliches machen. Die Sorge um KI-Risiken nimmt zu. Auch Ex-Präsident Obama warnt und will, dass die Demokraten KI-Strategien entwickeln und zur Priorität machen. Aus den USA, Tina Eck.
4: Zum Fußball. Bayern München ist beim Sensationsaufsteiger SV Elversberg knapp an einer Blamage vorbeigeschrammt. Der Rekordmeister kam zum Abschluss des 3. Spieltags der Bundesliga zu einem mühevollen 2:1. Zuvor hatte RB Leipzig gegen den HSV einen 5:0-Sieg eingefahren.
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7: Uns liegen derzeit keine Meldungen vor. Alle aktuellen Staus und Blitzer findet ihr jederzeit auf antenne1.de oder ganz bequem in unserer Antenne 1 App.
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1: Ich bin Katrin Müller. Inmitten der Debatten um Bundeskanzler Friedrich Merz wird die CDU bei den Kommunalwahlen in Niedersachsen landesweit stärkste Kraft. Eine vom NDR veröffentlichte Hochrechnung von Infratest DIMAP sah die Union mit 27,7% vor der SPD mit 24,5%. Die AfD landet auf Platz 3 und könnte deutlich auf 16,5% zulegen. Landesweit kommen die Grünen laut Hochrechnung mit 13,6% auf Rang 4. Es folgen die Linke mit 5,9% und die FDP mit 3,6%. Das vorläufige Endergebnis wird erst am Morgen erwartet. Die Unsicherheit in Nahost hat die Preise an den Tankstellen am Wochenende wieder nach oben getrieben. Die kletterten auf 2,40 Euro für den Liter Diesel und 2,27 Euro für E10.
2: Fast ein halbes Jahr Krieg und eine schnelle Öffnung der Meerenge für die internationale Schifffahrt ist nicht in Sicht. Schon seit Monaten schaffen es die Golfstaaten nur mit Mühe, ihr Öl an den Weltmarkt zu bringen. Erst am Wochenende hatte Saudi-Arabien nach Drohnenangriffen eine Pipeline stilllegen müssen, eine der wenigen Alternativrouten für Ölexporte zum Roten Meer. Tanja Wagner, Nachrichtenredaktion.
1: Verspätete Züge und ewige Baustellen sorgen nach Ansicht von Verkehrsminister Bilger auch für politischen Frust. Gegenüber den Funke-Zeitungen bezeichnete er den Zustand der Bahn als völlig unzureichend.
3: Seit seinem Amtsantritt sprechen ihn die Menschen auf kein Verkehrsthema so häufig an wie auf die Probleme bei der Bahn, sagt Bilger. Deshalb sollen Milliarden da reinfließen und Bauprojekte beschleunigt werden. Bilger warnt aber, bevor es besser wird, wird es erstmal schlechter. Baustellen, Verspätungen. Sind die Strecken dann saniert, sollen die Züge zuverlässiger fahren. Und noch etwas will der Minister ändern. Familien sollen ihre Sitzplätze wieder gemeinsam und günstiger reservieren können. Die Bahn hatte dieses Angebot im vergangenen Jahr abgeschafft. Zoe Tassovali, Nachrichtenredaktion.
1: Zum Fußball. Bayern München ist beim Sensationsaufsteiger SV Elversberg knapp an einer Blamage vorbeigeschrammt. Der Rekordmeister kam zum Abschluss des dritten Spieltags der Bundesliga zu einem mühevollen 2:1. Zuvor hatte RB Leipzig gegen den HSV einen 5:0-Sieg eingefahren.
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4: Uns liegen derzeit keine Meldungen vor. Alle aktuellen Staus und Blitzer findet ihr jederzeit auf antenne1.de oder ganz bequem in unserer Antenne 1 App.
0: Kommt gut durch die Nacht. 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
2: Ich bin Katrin Müller. Inmitten der Debatten um Bundeskanzler Friedrich Merz wird die CDU bei den Kommunalwahlen in Niedersachsen landesweit stärkste Kraft. Eine vom NDR veröffentlichte Hochrechnung von Infratest DIMAP sah die Union mit 27,7% vor der SPD mit 24,5% und der AfD, die demnach deutlich auf 16,5% zulegen konnte. CDU-Landeschef Sebastian Lechner sagte, der Unmut über Berlin sei im Wahlkampf spürbar gewesen. Tanken ist am Wochenende noch einmal teurer geworden. Laut dem Spritpreisportal Tankerkönig kostete Super E10 am Samstag im Schnitt 2,27 Euro, Diesel knapp 2,40 Euro. In der SPD werden deshalb die Rufe nach einem Spritpreisdeckel lauter.
3: Pendler dürfen nicht unter den hohen Preisen leiden, während Mineralölkonzerne extra Profite machen. Das sagt Brandenburgs Ministerpräsident Woidke. Andere Nachbarländer hätten die Höchstpreise flexibel an den Markt angepasst, darunter Polen und Belgien. Die Wirtschaftsweise Schnitzer findet, dass staatliche Hilfen der falsche Weg sind. Deutschland sollte aus ihrer Sicht unabhängiger von Öl und anderen fossilen Brennstoffen werden. Denn die Preise drohen durch die Lage im Nahen Osten generell weiter zu steigen. Zoe Tassovali, Nachrichtenredaktion.
2: Nach eigenständigen Hackerangriffen durch künstliche Intelligenz denken große US-Tech-Firmen erstmals darüber nach, die KI-Entwicklung bewusst zu bremsen. Der Anthropic-Chef schlägt vor, 1 bis 2 Jahre Zeit zu gewinnen. Unterstützung bekommt er unter anderem von OpenAI-Chef Altman und Tech-Milliardär Musk.
4: Die KI- und IT-Bosse selbst bekommen es mit der Angst. Bald schon könnte ein KI-Schwarm vielleicht das gesamte Internet übernehmen und riesige Schäden anrichten, warnt der Anthropic-Chef. Die Entwicklung der Turbo-KI-Modelle müsse branchenweit gebremst werden, ergänzt der Boss von OpenAI. Anthropic hat schon interne Kontrollen und Prüfungen angeschoben, die anderen wollen Ähnliches machen. Aus den USA, Tina Eck.
2: Zum Sport. In der Fußball-Bundesliga hat Bayern München beim Sensationsaufsteiger SV Elversberg einen mühevollen 2:1-Sieg geschafft. Davor hatte RB Leipzig gegen den HSV einen 5:0-Sieg eingefahren. Und Tennisprofi Alexander Zverev hat erstmals die US Open gewonnen. Der French Open-Sieger bezwang im Finale in New York den Amerikaner Ben Shelton in 4 Sätzen und holte seinen 2. Grand Slam-Titel.
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5: Uns liegen derzeit keine Meldungen vor. Alle aktuellen Staus und Blitzer findet ihr jederzeit auf antenne1.de oder ganz bequem in unserer Antenne 1 App.
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1: Ich bin Katrin Müller. Inmitten der Debatten um Bundeskanzler Merz wird die CDU bei den Kommunalwahlen in Niedersachsen landesweit stärkste Kraft. Eine vom NDR veröffentlichte Hochrechnung von Infratest DIMAP sah die Union mit 27,7% vor der SPD mit 24,5%. Die AfD landet auf Platz 3 und könnte deutlich auf 16,5% zulegen. Landesweit kommen die Grünen laut Hochrechnung mit 13,6% auf Rang 4. Es folgen die Linke mit 5,9% und die FDP mit 3,6%. Wer kontrolliert die Arktis? Europa möchte bei dieser Frage mitmischen. Bei einem Gipfeltreffen heute im Norden Finnlands wollen Bundeskanzler Merz und seine Kollegen aus anderen europäischen Ländern überlegen, wie Europa seine Interessen in der Region durchsetzen kann.
2: Die Arktis wird auch für die Europäer immer wichtiger. Nicht nur, weil das schmelzende Eis den Zugang zu unerschlossenen Rohstoffvorkommen und neuen Handelsrouten möglich macht. Russlands und Chinas militärische Aktivitäten in der Region werden zunehmend zur Bedrohung. Die Zerstörung von Seekabeln ist nur ein Beispiel. Gastgeber Finnland will andere europäische Länder unter anderem davon überzeugen, eine Eisbrecherflotte aufzubauen. Aus Skandinavien, Sigrid Harms.
1: Bei der Parlamentswahl in Schweden sind die Sozialdemokraten von Ex-Regierungschefin Magdalena Andersson der Prognose zufolge stärkste Kraft geworden. Die Partei kam laut dem schwedischen Fernsehen auf rund 28% der Stimmen. Ob das allerdings für eine Regierungsbildung reicht, ist noch offen. Zum Sport. Tennisprofi Alexander Zverev hat erstmals die US Open gewonnen. Der French Open-Sieger bezwang im Finale in New York den Amerikaner Ben Shelton in 4 Sätzen und holte seinen 2. Grand-Slam-Titel.
3: Zverev brauchte einen Moment, um überhaupt zu realisieren, dass er gerade die US Open gewonnen hatte und damit in die Fußstapfen von Boris Becker tritt. Der 29-Jährige mit dem Pferdeschwanz ist der 2. Deutsche, der im Männer-Einzel triumphierte. 30 Jahre gab es keinen Grand-Slam-Titel und jetzt gleich 2, freute sich der Hamburger in seiner Siegeransprache. Emotional dankte er seiner Mutter, die ihm trotz seiner Zuckerkrankheit die Tenniskarriere möglich machte und immer an ihn glaubte. Aus den USA, Tina Eck.
1: Und in der Fußball-Bundesliga hat Bayern München gegen Aufsteiger SV Elversberg einen knappen 2:1-Sieg geholt. RB Leipzig setzte sich gegen den HSV mit 5:0 durch.
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4: Uns liegen derzeit keine Meldungen vor. Alle aktuellen Staus und Blitzer findet ihr jederzeit auf antenne1.de oder ganz bequem in unserer Antenne 1 App.
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